0: gerichtlicher Verfahren. In der Region fiel den Angaben der Behörden zufolge zwischen Januar und Mai etwa ein Viertel weniger Regen als im Vorjahreszeitraum. Die Durchflussmengen der wichtigsten Flüsse wie dem Po liegen demnach seit geraumer Zeit deutlich unter dem Durchschnitt. Auch der Wasserstand des Gardasees sei stark fallend, hieß es. Wissenschaftler gehen davon aus, dass Extremwetterereignisse wie Dürren, Hitzewellen und Überschwemmungen infolge des menschengemachten Klimawandels an Intensität und Häufigkeit zunehmen werden. Bei der Fußball-Weltmeisterschaft der Männer in Nordamerika ist Spanien ins Achtelfinale eingezogen. Der Europameister schlug die Auswahl aus Österreich in Inglewood mit 3:0. Derzeit spielt Portugal gegen Kroatien. Um 5 Uhr beginnt dann noch die Partie zwischen der Schweiz und Algerien. Abschließend das Wetter. Nachts vom Nordwesten in den Osten und Südosten ziehend, teils dichtere Wolken und vereinzelt leichte Schauer. Sonst locker bewölkt und trocken, an der Küste aber örtlich Schauer. Temperaturrückgang auf 16 bis 9 Grad. Am Tage an den Alpen stark bewölkt und etwas Regen, sonst unterschiedlich bewölkt, vor allem im Südwesten und Süden, im Tagesverlauf meist sonnig. Im Norden und Osten vereinzelte Schauer, sonst meist trocken, Höchstwerte von Nord nach Süd 18 bis 28 Grad. Am Samstag in der Südhälfte heiter bis sonnig und trocken, im Norden und Osten zunehmend bewölkt und im Tagesverlauf etwas Regen oder Schauer, 20 bis 30 Grad. Das waren die Nachrichten.
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1: 2 Uhr, die Nachrichten. Bei neuen russischen Luftangriffen auf die Ukraine hat es mindestens 3 Tote und zahlreiche Verletzte gegeben. Betroffen waren nach Behördenangaben die Regionen um die Städte Dnipro, Oleksandria, Saporischschja und Nikopol im Osten des Landes. Bereits in der Nacht auf Donnerstag hatte es die schwersten russischen Attacken auf die ukrainische Hauptstadt Kiew seit langem gegeben. Dort stieg die Zahl der Todesopfer am Abend laut den Behörden auf 27. 130 Gebäude wurden beschädigt oder zerstört. Aus der von Russland besetzten Region im Osten des Landes wurden derweil ukrainische Drohnenangriffe mit einem Todesopfer und mehreren Verletzten gemeldet. Bundesaußenminister Wadephul trifft heute auf der letzten Station seiner 4-tägigen Südamerika-Reise seinen brasilianischen Amtskollegen Vieira. Bei dem Austausch in Brasilia wird die Umsetzung des Freihandelsabkommens zwischen der Europäischen Union und den südamerikanischen Mercosur-Ländern im Mittelpunkt stehen. Das Vertragswerk war Anfang Mai vorläufig in Kraft getreten. Durch den schrittweisen Abbau von Handelsbarrieren und Zöllen soll es den Austausch von Waren und Dienstleistungen zwischen der EU und den Mercosur-Ländern Brasilien, Argentinien, Paraguay und Uruguay ankurbeln. Gestern hatte der CDU-Politiker bei einem Treffen mit jungen Sprachschülern des Goethe-Instituts in São Paulo für die Zuwanderung von Fachkräften geworben. Mehr Syrer verlieren ihren Schutzstatus in Deutschland. Dies berichtet das Magazin Der Spiegel unter Berufung auf das Bundesamt für Migration und Flüchtlinge, das regelmäßig Prüfverfahren durchführt. Der Anteil der Syrer, deren Schutzstatus durch das Bundesamt widerrufen wurde, sei im Vergleich zum vergangenen Jahr um 13% gestiegen. Dem Bericht zufolge erklärt das Bundesamt für Migration und Flüchtlinge den Anstieg damit, dass derzeit verstärkt Straftäter überprüft würden. Bei ihnen sei ein Widerruf leichter möglich. In Deutschland leben rund 500.000 Syrer mit Schutzstatus. Im Vergleich zu dieser Gesamtzahl fällt die Zahl derer, die den Status verloren haben, laut dem Bericht kaum ins Gewicht. Bundeskanzler Merz hat weitere Verhandlungen mit der SPD über Arbeitszeitgesetze angekündigt. Im ersten Teil habe man sich im Koalitionsausschuss zunächst auf eine Ausweitung der Sonntagsöffnungszeiten für Bäckereien, Konditoreien und Bibliotheken verständigt, sagte der CDU-Vorsitzende dem ARD-Fernsehen. Zugleich betonte er, dass die Union ihre Forderung nach einer Flexibilisierung der Arbeitszeiten nicht aufgegeben habe. Über diesen zweiten Teil werde man mit den Sozialdemokraten im Herbst sprechen. Die Union will die tägliche Höchstarbeitszeit durch eine wöchentliche ersetzen, was die SPD bislang ablehnt. Der Vatikan hat den exkommunizierten Pius-Brüdern eine Rückkehr in die Kirche angeboten. Unter anderem müssen sie dafür in einem eigenhändig geschriebenen Brief dem Papst die Treue versprechen, wie es in einer Mitteilung heißt. Die erzkonservative Pius-Bruderschaft hatte gegen den Willen des Papstes 4 neue Bischöfe geweiht und damit nach kirchlichem Recht eine Abspaltung von der Kirche vollzogen. An der Zeremonie im schweizerischen Econ nahmen tausende Menschen teil. Die Pius-Bruderschaft wurde 1970 als Reaktion auf die Reformen des Zweiten Vatikanischen Konzils gegründet. Die Mitglieder weisen viele dieser Reformen als zu liberal zurück. Bei der Fußball-Weltmeisterschaft der Männer in Nordamerika ist Spanien ins Achtelfinale eingezogen. Der Europameister schlug die Auswahl aus Österreich in Inglewood mit 3:0. Im Achtelfinale treffen die Spanier auf den Sieger der Partie zwischen Portugal und Kroatien, die derzeit läuft. Um 5 Uhr beginnt dann noch die Partie zwischen der Schweiz und Algerien. Abschließend das Wetter. Nachts vom Nordwesten in den Osten und Südosten ziehend, sowie an der Küste, teils dichtere Wolken und vereinzelt leichte Schauer. Sonst locker bewölkt und trocken, Temperaturrückgang auf 16 bis 9 Grad. Am Tage an den Alpen stark bewölkt und etwas Regen. Sonst unterschiedlich bewölkt, vor allem im Südwesten und Süden im Tagesverlauf meist sonnig. Im Norden und Osten vereinzelte Schauer, sonst meist trocken, Höchstwerte von Nord nach Süd 18 bis 28 Grad. Am Samstag in der Südhälfte heiter bis sonnig und trocken, im Norden und Osten zunehmend bewölkt und im Tagesverlauf etwas Regen oder Schauer 20 bis 30 Grad. Das waren die Nachrichten.
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1: 3 Uhr, die Nachrichten. Im Handel gibt es heute neue bundesweite Warnstreiks. Zu ihnen hat die Gewerkschaft Verdi aufgerufen. Sie teilte mit, tausende Beschäftigte würden die Arbeit niederlegen. In Dortmund, Berlin, Wiesbaden, Hannover, Oldenburg, Braunschweig und Hamburg sind zentrale Kundgebungen geplant. Welche Handelsunternehmen bestreikt werden, teilte Verdi nicht mit. Zuletzt waren unter anderem die Unternehmen Kaufland und IKEA betroffen. Die Auswirkungen der Ausstände blieben für die Kunden aber meist überschaubar. In den Verhandlungen für den Einzelhandel sowie den Groß- und Außenhandel fordert Verdi 7% mehr Lohn, mindestens aber 225 Euro mehr bei einer Laufzeit von 12 Monaten. Das Angebot der Arbeitgeber liegt deutlich darunter. Im Handel arbeiten laut der Gewerkschaft hierzulande rund 5,2 Millionen Menschen, davon 3,4 Millionen im Einzelhandel. Bundesgesundheitsministerin Waken hat die geplante Abschaffung der telefonischen Krankschreibung verteidigt. Niemand solle zur Arbeit gehen, wenn eine Erkrankung dem entgegenstehe, sagte die CDU-Politikerin der Rheinischen Post. Wahr sei aber auch, dass die Hürden für eine Krankschreibung durch die telefonische Möglichkeit deutlich gesenkt worden seien. Daher sei es richtig, diese wieder abzuschaffen. Die Maßnahme ist eine von zahlreichen Reformschritten, auf die sich die schwarz-rote Koalition am Mittwoch verständigt hatte. Der gesundheitspolitische Sprecher der SPD-Bundestagsfraktion Pantazis kritisierte, dass künftig zudem eine Krankschreibung durch den Arzt vom ersten Tag an erforderlich sein soll. Pantazis sagte im Deutschlandfunk, dadurch steige das Infektionsrisiko in den Praxen, die zudem stark belastet würden. Man habe diese Forderungen der Union aber hinnehmen müssen, in einer Koalitionsregierung sei ein Geben und Nehmen nötig. Der SPD-Co-Vorsitzende Klingbeil sagte im ZDF, mit diesem Kompromiss habe seine Partei die Einführung von unbezahlten Karenztagen verhindern können. Die Pläne der Bundesregierung zur Änderung des Informationsfreiheitsgesetzes stoßen auf Kritik. Bundesdatenschutzbeauftragte Specht-Riemenschneider warnte gegenüber dem Redaktionsnetzwerk Deutschland vor einer Abschaffung der Informationsfreiheit und vor Diskriminierung. Die Partei Die Linke sprach von einem Angriff auf die Pressefreiheit. Das Informationsfreiheitsgesetz gewährt Bürgern den Zugang zu amtlichen Informationen und Dokumenten. Es wird insbesondere von Journalisten und Nichtregierungsorganisationen regelmäßig genutzt. Im Koalitionsausschuss hatten CDU, CSU und SPD sich darauf geeinigt, nicht das Gesetz zu ändern. So sollen die Auskunftsrechte nur noch für Personen gelten, die ein berechtigtes Interesse an einer Auskunft haben. Geprüft werde zudem, den Zugang zu Informationen auf in Deutschland lebende Deutsche und EU-Bürger zu beschränken. Bei neuen russischen Luftangriffen auf die Ukraine hat es mindestens 3 Tote und zahlreiche Verletzte gegeben. Betroffen waren nach Behördenangaben die Regionen um die Städte Dnipro, Oleksandria, Saporischschja und Nikopol im Osten des Landes. Bereits in der Nacht auf Donnerstag hatte es die schwersten russischen Attacken auf die ukrainische Hauptstadt Kiew seit langem gegeben. Dort stieg die Zahl der Todesopfer am Abend laut den Behörden auf 27. 130 Gebäude wurden beschädigt oder zerstört. Bei der Fußball-Weltmeisterschaft der Männer in Nordamerika ist Spanien ins Achtelfinale eingezogen. Der Europameister schlug die Auswahl aus Österreich in Inglewood mit 3:0. Im Achtelfinale treffen die Spanier auf den Sieger der Partie zwischen Portugal und Kroatien, die derzeit läuft. Kurz vor Ende der regulären Spielzeit stand es 2:1. Um 5 Uhr beginnt dann noch die Partie zwischen der Schweiz und Algerien. Abschließend das Wetter. Nachts vom Nordwesten in den Osten und Südosten ziehend, sowie an der Küste teils dichtere Wolken und vereinzelt leichte Schauer. Sonst locker bewölkt und trocken, Temperaturrückgang auf 16 bis 9 Grad. Am Tage an den Alpen stark bewölkt und etwas Regen. Sonst unterschiedlich bewölkt, vor allem im Südwesten und Süden, im Tagesverlauf meist sonnig. Im Norden und Osten vereinzelte Schauer, sonst meist trocken. Höchstwerte von Nord nach Süd 18 bis 28 Grad. Am Samstag in der Südhälfte heiter bis sonnig und trocken. Im Norden und Osten zunehmend bewölkt und im Tagesverlauf etwas Regen oder Schauer 20 bis 30 Grad. Das waren die Nachrichten.
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0: 4.30 Uhr, die Nachrichten. Bundeskanzler Merz empfängt heute in Berlin die Staats- und Regierungschefs der drei baltischen Staaten. Zu dem Treffen im Bundeskanzleramt reisen Lettlands Regierungschef Kulbergs, Estlands Premierminister Michal und Litauens Präsident Nausėda an. Im Mittelpunkt stehen nach Angaben der Bundesregierung sicherheits- und verteidigungspolitische Themen sowie die weitere Unterstützung der Ukraine. Die baltischen Staaten zählen zu den entschiedensten Unterstützern des von Russland angegriffenen Landes. Die Pläne der Bundesregierung zur Änderung des Informationsfreiheitsgesetzes stoßen auf Kritik. Die Bundesdatenschutzbeauftragte Specht-Riemenschneider warnte gegenüber dem Redaktionsnetzwerk Deutschland vor einer Abschaffung der Informationsfreiheit und vor Diskriminierung. Die Partei Die Linke sprach von einem Angriff auf die Pressefreiheit. Das Gesetz gewährt Bürgern den Zugang zu amtlichen Informationen und Dokumenten, was insbesondere Journalisten und Nichtregierungsorganisationen regelmäßig wahrnehmen. Nach dem Beschluss von CDU, CSU und SPD sollen die Auskunftsrechte künftig aber nur noch für Personen gelten, die ein berechtigtes Interesse an einer Auskunft haben. Geprüft wird zudem, den Zugang zu Informationen auf in Deutschland lebende Deutsche und EU-Bürger zu beschränken. Die Maßnahme zählt zu den 34 Reformschritten, die die schwarz-rote Koalition gestern vorgestellt hatte. Bundesumweltminister Schneider hat Eckpunkte für einen Aktionsplan zum Schutz der Meere vorgestellt. Eines der größten Probleme der Ost- wie auch der Nordsee sei die Eutrophierung, sagte der SPD-Politiker bei einem Besuch auf Rügen. Nährstoffe wie Stickstoff und Phosphor gelangten aus Landwirtschaft, Abwasserbehandlung, Verkehr oder Industrie ins Meer. Man plane daher ein Modellprojekt zu meeresfreundlicher Landwirtschaft. Als weiteren Schwerpunkt nannte Schneider die Bergung von sogenannten Geisternetzen und Altmunition aus Nord- und Ostsee. In den kommenden Monaten werde man zusammen mit den anderen Ministerien einen Aktionsplan für die Meeresschutzpolitik der Bundesregierung erarbeiten. Die Umweltschutzorganisation Greenpeace verlangte strenge Düngeregelungen. Die Dorsch- und Heringspopulationen seien schon jetzt kollabiert und das Artensterben schreite voran. Im Handel gibt es heute neue bundesweite Warnstreiks. Zu ihnen hat die Gewerkschaft Verdi aufgerufen. Sie teilte mit, tausende Beschäftigte würden die Arbeit niederlegen. Welche Handelsunternehmen bestreikt werden, teilte Verdi nicht mit. In den Verhandlungen für den Einzelhandel sowie den Groß- und Außenhandel fordert Verdi 7% mehr Lohn, mindestens aber 225 Euro mehr bei einer Laufzeit von 12 Monaten. Das Angebot der Arbeitgeber liegt deutlich darunter. In Italien hat die nordöstliche Region Venetien wegen einer Dürre den Notstand ausgerufen. Regionalpräsident Stefani forderte die örtlichen Behörden auf, einen sparsamen und nachhaltigen Umgang mit den Wasserressourcen zu finden. Die Ausrufung des Notstands ermöglicht eine schnellere Freigabe von staatlichen Mitteln und eine Beschleunigung behördlicher Verfahren. In der Region fiel den Angaben der Behörden zufolge zwischen Januar und Mai etwa ein Viertel weniger Regen als im Vorjahreszeitraum. Die Durchflussmengen der wichtigsten Flüsse wie dem Po liegen demnach seit geraumer Zeit deutlich unter dem Durchschnitt. Auch der Wasserstand des Gardasees sei stark fallend, hieß es. Bei der Fußball-Weltmeisterschaft der Männer in Nordamerika ist Portugal ins Achtelfinale eingezogen. Die Mannschaft schlug im kanadischen Toronto das Team aus Kroatien mit 2:1. Portugal trifft damit im Achtelfinale auf Spanien, das sich zuvor mit 3:0 gegen Österreich durchgesetzt hatte. Um 5 Uhr beginnt noch die Partie zwischen der Schweiz und Algerien. Abschließend das Wetter. An den Alpen und im Vorland stark bewölkt und anfangs etwas Regen. Sonst unterschiedlich bewölkt, vor allem im Südwesten und Süden, im Tagesverlauf meist sonnig. Im Norden und Osten vereinzelte Schauer. Höchstwerte zwischen 18 Grad an den Küsten und 28 Grad am Oberrhein. Morgen in der Südhälfte heiter bis sonnig und trocken. Im Norden und Osten im Tagesverlauf etwas Regen oder Schauer. Höchstwerte zwischen 20 Grad im Norden und 30 Grad im Südwesten. Das waren die Nachrichten.
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1: 5 Uhr, die Nachrichten. Auch 9 Tage nach dem Erdbeben in Venezuela steigt dort die Zahl der Todesopfer. Interimspräsidentin Rodriguez bezifferte sie auf 2.595. 189 Gebäude wurden zerstört, wie sie in der Hauptstadt Caracas bekannt gab. Rodriguez sagte, der Internationale Währungsfonds und die Weltbank hätten Kredite für den Wiederaufbau angeboten. Sie versicherte zugleich, die Suche nach Überlebenden und Todesopfern unter den Trümmern gehe weiter. In den betroffenen Gebieten werden noch

0: Tausende Menschen vermisst. Gestern war ein verschütteter Mann lebend gerettet worden. Der 43-Jährige wurde laut Medienberichten in dem stark zerstörten Ort Katia Lamar gefunden. Bundesaußenminister Wadephul trifft heute auf der letzten Station seiner viertägigen Südamerika-Reise seinen brasilianischen Amtskollegen Vieira. Bei dem Austausch in Brasilia wird die Umsetzung des Freihandelsabkommens zwischen der Europäischen Union und den südamerikanischen Mercosur-Ländern im Mittelpunkt stehen. Das Vertragswerk war Anfang Mai vorläufig in Kraft getreten. Durch den schrittweisen Abbau von Handelsbarrieren und Zöllen soll es den Austausch von Waren und Dienstleistungen zwischen der EU sowie Brasilien, Argentinien, Paraguay und Uruguay ankurbeln. Die Freihandelszone gilt auch als Gegenpol zur protektionistischen Zollpolitik von US-Präsident Trump. Bundesgesundheitsministerin Waken hat die geplante Abschaffung der telefonischen Krankschreibung verteidigt. Zwar solle niemand zur Arbeit gehen, wenn eine Erkrankung dem entgegenstehe, sagte die CDU-Politikerin der Rheinischen Post. Wahr sei aber auch, dass die Hürden für eine Krankschreibung durch die telefonische Möglichkeit deutlich gesenkt worden seien. Daher sei es richtig, diese wieder abzuschaffen. Die Maßnahme ist eine von zahlreichen Reformschritten, auf die sich die schwarz-rote Koalition am Mittwoch verständigt hatte. Der gesundheitspolitische Sprecher der SPD-Bundestagsfraktion Pantazis kritisierte, dass künftig zudem eine Krankschreibung durch den Arzt vom ersten Tag an erforderlich sein soll. Pantazis sagte im Deutschlandfunk, dadurch steige das Infektionsrisiko in den Praxen, die zudem stark belastet würden. Man habe diese Forderung der Union aber hinnehmen müssen, da in einer Koalitionsregierung ein Geben und Nehmen nötig sei. Bundeskanzler Merz empfängt heute in Berlin die Staats- und Regierungschefs der drei baltischen Staaten. Zu dem Treffen im Bundeskanzleramt reisen Lettlands Regierungschef Kohlbergs, Estlands Premierminister Michal und Litauens Präsident Nauseda an. Im Mittelpunkt stehen nach Angaben der Bundesregierung sicherheits- und verteidigungspolitische Themen sowie die weitere Unterstützung der Ukraine. Die baltischen Staaten zählen zu den entschiedensten Unterstützern des von Russland angegriffenen Landes. Bei neuen russischen Luftangriffen auf die Ukraine hat es mindestens 3 Tote und zahlreiche Verletzte gegeben. Betroffen waren nach Behördenangaben die Regionen um die Städte Dnipro, Oleksandria, Saporischschja und Nikopol im Osten des Landes. Bereits in der Nacht auf Donnerstag hatte es die schwersten russischen Attacken auf die ukrainische Hauptstadt Kiew seit langem gegeben. Dort stieg die Zahl der Todesopfer am Abend laut den Behörden auf 27. 130 Gebäude wurden beschädigt oder zerstört. Aus der von Russland besetzten Region im Osten des Landes wurden derweil ukrainische Drohnenangriffe mit einem Todesopfer und mehreren Verletzten gemeldet. Bei der Fußball-Weltmeisterschaft der Männer in Nordamerika ist Portugal ins Achtelfinale eingezogen. Die Mannschaft schlug im kanadischen Toronto das Team aus Kroatien mit 2:1. Portugal trifft damit im Achtelfinale am Montag auf Spanien, das sich zuvor mit 3:0 gegen Österreich durchgesetzt hatte. Derzeit läuft noch die Partie zwischen der Schweiz und Algerien. Abschließend das Wetter. An den Alpen und im Vorland stark bewölkt und anfangs etwas Regen. Sonst unterschiedlich bewölkt, vor allem im Südwesten und Süden im Tagesverlauf meist sonnig. Im Norden und Osten vereinzelte Schauer, Höchstwerte zwischen 18 Grad an den Küsten und 28 Grad am Oberrhein. Morgen in der Südhälfte heiter bis sonnig und trocken, im Norden und Osten im Tagesverlauf etwas Regen oder Schauer, Höchstwerte zwischen 20 Grad im Norden und 30 Grad im Südwesten. Am Sonntag in der Südhälfte oft sonnig und trocken, 20 bis 30 Grad. Das waren die Nachrichten.
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3: 6.30 Uhr die Nachrichten. Bundeskanzler Merz pocht auf die Realisierung des gesamten vorgestellten Reformpakets. Man habe die Absicht, das, was man aufgeschrieben habe, nicht nur ernst zu nehmen, sondern auch umzusetzen, sagte der CDU-Politiker im ZDF. Der SPD-Vorsitzende Klingbeil mahnte ebenfalls, dass man das Paket jetzt auch durchbringen müsse. Man dürfe sich nicht in Klein-Klein-Debatten verlieren. Über die geplanten 34 Maßnahmen zu Steuern, Arbeit und Entbürokratisierung wird vielseitig diskutiert. Nun müssen Gesetzestexte erarbeitet werden, damit sich der Bundestag damit beschäftigen kann. Die Bundesregierung strebt weitere Entscheidungen für die künftige Ausrichtung des Landes an. Am Montag will das Kabinett beispielsweise den Entwurf für den Haushalt 2027 beschließen. Die Pläne der Bundesregierung zur Änderung des Informationsfreiheitsgesetzes stoßen auf Kritik. Die Bundesdatenschutzbeauftragte Specht-Riemenschneider warnte gegenüber dem Redaktionsnetzwerk Deutschland vor einer Abschaffung der Informationsfreiheit und vor Diskriminierung.

0: Die Partei Die Linke sprach von einem Angriff auf die Pressefreiheit. Das Gesetz gewährt Bürgern den Zugang zu amtlichen Informationen und Dokumenten, was insbesondere Journalisten und Nichtregierungsorganisationen regelmäßig wahrnehmen. Nach dem Beschluss von CDU, CSU und SPD sollen die Auskunftsrechte künftig aber nur noch für Personen gelten, die ein berechtigtes Interesse an einer Auskunft haben. Geprüft wird zudem den Zugang zu Informationen auf deutsche und in Deutschland lebende EU-Bürger zu beschränken. Bundesaußenminister Wadephul trifft heute auf der letzten Station seiner viertägigen Südamerika-Reise seinen brasilianischen Amtskollegen Vieira. Bei dem Austausch in Brasilia wird die Umsetzung des Freihandelsabkommens zwischen der Europäischen Union und den südamerikanischen Mercosur-Ländern im Mittelpunkt stehen. Das Vertragswerk war Anfang Mai vorläufig in Kraft getreten. Durch den schrittweisen Abbau von Handelsbarrieren und Zöllen soll es den Austausch von Waren und Dienstleistungen zwischen der EU sowie Brasilien, Argentinien, Paraguay und Uruguay ankurbeln. Die Freihandelszone gilt auch als Gegenpol zur protektionistischen Zollpolitik von US-Präsident Trump. Gestern hatte Wadephul bei einem Treffen mit jungen Sprachschülern des Goethe-Instituts in Sao Paulo für die Zuwanderung von Fachkräften aus Brasilien nach Deutschland geworben. Nach wochenlanger Trockenheit und hohen Temperaturen haben sich im Süden Frankreichs mehrere Waldbrände ausgebreitet. Nahe der Stadt Perpignan wurden nach dem Ausbruch eines neuen Feuers fast 3000 Menschen in Sicherheit gebracht, wie die Feuerwehr am Abend mitteilte. Viele hatten sich auf Campingplätzen aufgehalten. Dort zerstörten die Flammen Wohnmobile und Bungalows. Hunderte Einsatzkräfte sind mit den Löscharbeiten beschäftigt. Zwei Feuerwehrleute wurden leicht verletzt. Laut Frankreichs Premierminister Le Cornu brachen seit Beginn des Sommers landesweit mehrere tausend Feuer aus. Fast 9000 Hektar Fläche seien bereits verbrannt. In Albanien hat es bei erneuten Protesten gegen ein Luxusimmobilienprojekt in einem Naturschutzgebiet Zusammenstöße zwischen Demonstranten und der Polizei gegeben. Teilnehmer der Kundgebung in der Hauptstadt Tirana versuchten, das Parlamentsgebäude zu blockieren und bewarfen Polizisten mit Eiern und Mehl. Diese setzten Wasserwerfer und Pfefferspray gegen die Menschen ein. Es gab mehrere Verletzte auf beiden Seiten sowie Festnahmen. Der Protest richtet sich gegen den geplanten Bau von Luxushotels und Villenanlagen durch amerikanische Investoren am Rande einer Lagune im Delta des Flusses Vjosa. Federführend ist eine Firma von Jared Kushner, dem Schwiegersohn von US-Präsident Trump. Umweltschützer warnen vor einer nachhaltigen Zerstörung des sensiblen Ökosystems, das unter anderem ein Rast- und Brutgebiet für Flamingos und andere Vögel ist. Das Wetter. An den Alpen und im Vorland stark bewölkt und anfangs etwas Regen, sonst unterschiedlich bewölkt, vor allem im Südwesten und Süden, im Tagesverlauf meist sonnig. Im Norden und Osten vereinzelte Schauer, Höchstwerte zwischen 18 Grad an den Küsten und 28 Grad am Oberrhein. Morgen in der Südhälfte heiter bis sonnig und trocken, im Norden und Osten im Tagesverlauf etwas Regen oder Schauer. Höchstwerte zwischen 20 Grad im Norden und 30 Grad im Südwesten. Am Sonntag in der Südhälfte oft sonnig und trocken, sonst unterschiedlich bewölkt mit Schauern und kurzen Gewittern. 20 bis 30 Grad. Das waren die Nachrichten.
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0: 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Guten Morgen und damit herzlich willkommen zu unserer heutigen Radiosendung. Ich bin Marleen.
1: Und ich bin Marie und heute geht es um Social Media. Genauer um die Auswirkungen auf junge Menschen. Kaum ein Thema prägt den Alltag junger Menschen so sehr wie dieses. Ob auf dem Weg zur Schule, in der Mittagspause oder abends im Bett, Plattformen wie Instagram, TikTok oder Snapchat sind für viele ständige Begleiter.
0: Die Nutzung sozialer Medien ist in der Altersgruppe von 16- bis 25-Jährigen besonders hoch. Viele junge Menschen verbringen täglich mehrere Stunden auf verschiedenen Plattformen, wobei sie einem viele Möglichkeiten bieten. Man knüpft einfache neue Kontakte, bleibt mit Freunden in Kontakt und zusätzlich schafft es einen großen Raum für Kreativität und Toleranz.
1: Social Media hat aber neben den sonnigen Seiten auch einige Schattenseiten. Beispielsweise informiert man sich nicht mehr über Medien wie Radio oder Zeitung, sondern greift stattdessen lieber zum Handy und schaut Kurzvideos auf TikTok oder Instagram. Diese Informationssuche ist sehr riskant, da Unmengen an Fake News und KI-generierten Videos existieren, welche wirklich schwer auseinanderzuhalten sind. Wie Social Media in den Alltag eingreift und welche Folgen das mit sich bringen kann, darüber soll es heute gehen.

0: Wir sind zurück und beschäftigen uns heute mit dem Thema Social Media. Die meisten von uns kennen das. Der Wecker klingelt und der erste Griff geht direkt zum Handy, um zu schauen, was der Freund so geteilt hat, ob der Lieblingsinfluencer etwas gepostet hat und ob was Neues passiert ist.
1: Das ist tatsächlich ein sehr verbreitetes Verhalten. Für viele gehört der Blick auf Social Media mittlerweile fest zur täglichen Routine. Das Problem dabei ist, dass der Tag direkt mit einer großen Menge an Informationen und Reizen beginnt, was leider nicht immer gut ist. Dabei bleibt es häufig nicht nur bei einem kurzen Blick. Aus ein paar Minuten werden schnell deutlich mehr und man kommt gar nicht mehr weg davon.
0: Diese Plattformen sind darauf ausgelegt, die Aufmerksamkeit möglichst lange zu halten. Durch ständig neue Inhalte wird man immer wieder dazu verleitet, weiter zu scrollen. Viele merken gar nicht, wie viel Zeit dabei vergeht. Dazu kommt, dass viele Nutzer das Gefühl haben, dass sie nichts verpassen dürfen und ständig auf dem neuesten Stand bleiben zu müssen.
1: Die Angst, etwas zu verpassen, spielt dabei eine große Rolle. Dadurch wird das Handy oft mehrmals pro Stunde überprüft, selbst wenn eigentlich andere Dinge wichtiger wären. Man ist dann buchstäblich auf Social Media gefangen. Wie sich das auf unsere Prüfungsphase auswirken kann, hören wir nach Disturbia von Rihanna und Dark Horse von Katy Perry.

0: 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Wir haben gerade gehört, dass man durch Social Media oft auf einzelnen Plattformen gefangen ist, weil man immer auf dem neuesten Stand bleiben möchte. Besonders in der Prüfungsphase fällt einem auf, wie schnell man sich eigentlich durch Social Media ablenken lässt.
1: Das kennt wirklich viele Studenten. Die Prüfungen stehen an, man setzt sich hin zum Lernen, aber davor greift man nochmal kurz zum Handy, um zu schauen, was die Kommilitonen so gepostet haben. Dann nochmal ein kurzer Blick auf TikTok oder Instagram und dann ist schon eine halbe Stunde vergangen. Eigentlich wollte man nur kurz schauen und plötzlich scrollt man durch TikTok und Instagram, was mit dem eigentlichen Lernen nichts mehr zu tun hat. Dabei ist das Problem nicht nur die verlorene Zeit. Jedes Mal, wenn wir unsere Aufmerksamkeit vom Lernen auf Social Media verlagern, braucht unser Gehirn anschließend wieder Zeit, um sich konzentrieren zu können. Das führt dazu, dass man weniger Zeit hat und zusätzlich das Lernen insgesamt weniger effektiv wird.
0: Und das kann gerade vor den anstehenden Prüfungen wirklich stressig werden. Vor allem, wenn man dann denkt, dass die Zeit immer knapper wird. Viele unterschätzen dabei, wie stark sich diese kleinen Unterbrechungen im Laufe des Tages summieren können.
1: Ich würde euch raten, das Handy in einen anderen Raum zu legen. So kommt ihr erst gar nicht in Versuchung, auf Social Media zu gehen. Wer aber auf sein Handy nicht verzichten kann, sollte wenigstens die Benachrichtigungen ausstellen oder das Handy einige Meter entfernt hinlegen, um eine möglichst geringe Ablenkung zu bekommen. Jetzt könnt ihr euch aber kurz zurücklehnen und ausruhen, denn gleich sprechen wir noch über ein paar Fakten und Zahlen.

0: Das war Sorry von Justin Bieber. Ein wirklich tolles Lied. Bei uns geht's jetzt leider nicht so schön weiter, denn wir sprechen jetzt über die Suchtgefahr, die von Social Media ausgeht. Aktuelle Zahlen zeigen, je jünger die Menschen sind, desto häufiger nutzen sie Social Media aktiv. Bei den 16- bis 24-Jährigen sind inzwischen rund 85% regelmäßig in Social Media Netzwerken unterwegs. Doch auch ältere Menschen holen deutlich auf. Bei den 65- bis 74-Jährigen steigt die Nutzung innerhalb weniger Jahre von etwa 15 auf 25%.
1: Die Nutzung von Social Media nimmt mit dem Alter deutlich zu, aber schon 10- bis 11-Jährige verbringen durchschnittlich ca. 50 Minuten täglich auf sozialen Netzwerken. Bei den 12- bis 13-Jährigen steigt dieser Wert sogar auf knapp eine Stunde pro Tag. 14- bis 15-Jährige nutzen soziale Medien bereits rund eine Stunde und 40 Minuten täglich, während 16- bis 18-Jährige sogar durchschnittlich 2 Stunden und 14 Minuten pro Tag in sozialen Netzwerken verbringen. Besonders auffällig ist die Entwicklung seit der Corona-Pandemie. Da man mehr Zeit zu Hause verbracht hat, fanden die sozialen Kontakte oft nur noch digital statt. Studien und Fachverbände berichten, dass sich die Mediennutzung seit der Zeit von Corona deutlich erhöht hat. Viele Untersuchungen zeigen sogar, dass sich die Zahl der Betroffenen seit 2019 ungefähr verdoppelt hat. Vor allem Kinder, Jugendliche und junge Erwachsene gelten als besonders gefährdet.
0: Durch das ständige Nutzen von Social Media können auch psychische und soziale Folgen auftreten. Nutzer leiden dabei oft unter anderem an Konzentrationsproblemen, da sie kurze Inhalte gewohnt sind. Innere Unruhe, Selbstzweifel oder ein geringes Selbstwertgefühl kommen auch noch dazu. Oft entsteht das durch die Vorbildfunktion auf den Plattformen, die ein perfektes Leben führen und keine Sorgen haben.
1: Gerade junge Nutzer vergleichen sich mit diesen Bildern und Videos. Dabei wird oft vergessen, dass viele dieser Inhalte bearbeitet, geplant

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1: 7 Uhr, die Nachrichten. Vizekanzler Klingbeil hat die von der Koalition geplanten Verschärfungen bei Krankschreibungen gerechtfertigt, strebt aber praktikable Lösungen bei der Umsetzung an. Er sagte den Fernsehsendern RTL und NTV, das müsse man vernünftig gestalten. Klingbeil betonte, er wolle auch nicht, dass Menschen sich krank zur Arbeit schleppten. Ärzte müssten vernünftig ihren Job machen können. Es komme jetzt auf die Gesetzgebung an. Bundeskanzler Merz verteidigte die Pläne im ARD-Fernsehen. Er sagte, man müsse die hohen Krankenstände herunterbringen. Die Spitzen der schwarz-roten Koalition hatten vereinbart, die Möglichkeit zu telefonischen Krankschreibungen abzuschaffen. Außerdem soll die Vorlage einer Arbeitsunfähigkeitsbescheinigung bereits am ersten Krankheitstag nötig sein. Im Handel gibt es heute neue bundesweite Warnstreiks. Zu ihnen hat die Gewerkschaft Verdi aufgerufen. Sie teilte mit, tausende Beschäftigte würden die Arbeit niederlegen. In Dortmund, Berlin, Wiesbaden, Hannover, Oldenburg, Braunschweig und Hamburg sind zentrale Kundgebungen geplant. Welche Handelsunternehmen bestreikt werden, teilte Verdi nicht mit. Zuletzt waren unter anderem Kaufland und IKEA betroffen. Die Auswirkungen der Ausstände blieben für die Kunden aber meist überschaubar. In den Verhandlungen für den Einzelhandel sowie den Groß- und Außenhandel fordert Verdi 7% mehr Lohn, mindestens aber 225 Euro mehr bei einer Laufzeit von 12 Monaten. Das Angebot der Arbeitgeber liegt deutlich darunter. Bei neuen russischen Luftangriffen auf die Ukraine hat es mindestens 3 Tote und zahlreiche Verletzte gegeben.

0: Betroffen waren nach Behördenangaben die Regionen um die Städte Dnipro, Alexandria, Saporischschja und Nikopol im Osten des Landes. Bereits in der Nacht auf Donnerstag hatte es die schwersten russischen Attacken auf die ukrainische Hauptstadt Kiew seit langem gegeben. Dort stieg die Zahl der Todesopfer am Abend laut den Behörden auf 27. 130 Gebäude wurden beschädigt oder zerstört. Aus der von Russland besetzten Region Luhansk im Osten des Landes wurden derweil ukrainische Drohnenangriffe mit einem Todesopfer und mehreren Verletzten gemeldet. Auch 9 Tage nach dem Erdbeben in Venezuela steigt dort die Zahl der Todesopfer. Interimspräsidentin Rodriguez bezifferte sie auf 2.595. 189 Gebäude wurden zerstört, wie sie in der Hauptstadt Caracas bekannt gab. Rodriguez sagte, der Internationale Währungsfonds und die Weltbank hätten Kredite für den Wiederaufbau angeboten. Sie versicherte zugleich, die Suche nach Überlebenden und Todesopfern unter den Trümmern gehe weiter. In den betroffenen Gebieten werden noch tausende Menschen vermisst. Gestern war ein verschütteter Mann lebend gerettet worden. Der 43-Jährige wurde laut Medienberichten in dem stark zerstörten Ort Katia Lamar gefunden. Im Süden Frankreichs haben sich nach wochenlanger Trockenheit und hohen Temperaturen mehrere Waldbrände ausgebreitet. Nahe der Stadt Perpignan wurden nach Ausbruch eines neuen Feuers fast 3000 Menschen in Sicherheit gebracht, wie die Feuerwehr am Abend mitteilte. Viele hatten sich auf Campingplätzen aufgehalten. Die Flammen zerstörten Wohnmobile und Bungalows. Hunderte Einsatzkräfte sind mit den Löscharbeiten beschäftigt. 2 Feuerwehrleute wurden leicht verletzt. Laut Frankreichs Premierminister Le Cornu brachen seit Beginn des Sommers landesweit mehrere tausend Feuer aus. Fast 9000 Hektar Fläche seien bereits verbrannt. Bei der Fußball-Weltmeisterschaft in Nordamerika sind die Schweiz, Portugal und Spanien ins Achtelfinale eingezogen. Die Schweizer gewannen ihr 16. Finale gegen Algerien mit 2:0, Portugal schlug Kroatien mit 2:1 und Spanien besiegte Österreich mit 3:0. Das Wetter. An den Alpen und im Vorland stark bewölkt und anfangs etwas Regen, sonst unterschiedlich bewölkt, vor allem im Südwesten und Süden im Tagesverlauf meist sonnig. Im Norden und Osten vereinzelte Schauer, Höchstwerte zwischen 18 Grad an den Küsten und 28 Grad am Oberrhein. Morgen in der Südhälfte heiter bis sonnig und trocken, im Norden und Osten im Tagesverlauf etwas Regen oder Schauer. Höchstwerte zwischen 20 Grad im Westen und im Norden und 30 Grad im Südwesten. Am Sonntag in der Südhälfte oft sonnig und trocken, sonst unterschiedlich bewölkt mit Schauern und kurzen Gewittern. 20 bis 30 Grad, das waren die Nachrichten.
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2: 8.30 Uhr die Nachrichten. Die Thüringer Polizei sieht sich für den anstehenden AfD-Parteitag in Erfurt gut vorbereitet. Von heute bis Sonntag seien mehrere tausend Einsatzkräfte aus dem gesamten Bundesgebiet im Einsatz, teilte die Landespolizeidirektion mit. Ziel sei die Gewährleistung der Sicherheit und Ordnung sowie die Ausübung der verfassungsmäßigen Grundrechte. Medienberichten zufolge warnt die Polizei intern vor gewaltsamen Ausschreitungen. Der AfD-Parteitag findet morgen und übermorgen in der Erfurter Messe statt. Die Bundesvorsitzenden Weidel und Chrupalla stellen sich zur Wiederwahl. Um mindestens einen Vizeposten kommt es zu einer Kampfabstimmung. Außerdem steht ein Antrag des Thüringer Parteichefs Höcke zur Debatte. Darin wird gefordert, die Unvereinbarkeitsliste der AfD aufzuweichen. Berichten zufolge will die Parteiführung dies verhindern. Der Bundesverband der deutschen Industrie hat eine rasche Umsetzung des Reformpakets angemahnt. BDI-Hauptgeschäftsführerin Gönner sagte im Deutschlandfunk, die Pläne der Koalitionsspitzen unterstrichen deren Reformwillen und Arbeitsfähigkeit. Nun müssten für kraftvolle Wachstumsimpulse jedoch zügig weitere Reformen kommen. Gönner verwies hier vor allem auf die bereits angekündigten Maßnahmen in den Bereichen Arbeits- und Energiekosten. Gerade dort seien die Belastungen für Unternehmen hoch. Mit Blick auf die anvisierten Änderungen im Arbeitsrecht sagte Gönner, sie glaube nicht, dass der befristete Arbeitsvertrag in Zukunft zur Regel werde. Dass eine befristete Anstellung von Arbeitnehmern künftig für bis zu 4 Jahre möglich sein soll, schaffe aber gute Flexibilität für Arbeitgeber in unsicheren Zeiten, so Gönner. Unternehmen stellten nach ihrer Erfahrung im Zweifel schneller Leute ein, wenn die Befristungsmöglichkeiten flexibel seien. Bundeskanzler Merz empfängt heute in Berlin die Staats- und Regierungschefs der 3 baltischen Staaten. Zu dem Treffen im Bundeskanzleramt reisen Lettlands Regierungschef Kulbergs, Estlands Premierminister Michal und Litauens Präsident Nausėda an. Im Mittelpunkt stehen nach Angaben der Bundesregierung sicherheits- und verteidigungspolitische Themen.

0: sowie die weitere Unterstützung der Ukraine. Die baltischen Staaten zählen zu den entschiedensten Unterstützern des von Russland angegriffenen Landes. Bei einer Explosion in der syrischen Hauptstadt Damaskus sind mindestens 9 Menschen getötet worden. Wie das syrische Gesundheitsministerium mitteilte, gab es zudem 20 Verletzte. Demnach ereignete sich die Detonation in einem Café in der Nähe eines Gerichtskomplexes, das häufig von Anwälten besucht wird. Syrischen Medienberichten zufolge handelt es sich vermutlich um einen terroristischen Bombenanschlag. Über die Hintergründe ist noch nichts bekannt. In Syrien kämpfen die Truppen des seit Ende 2024 herrschenden ehemaligen Rebellenchefs und Übergangspräsidenten al-Sharaa unter anderem gegen Kämpfer der IS-Terrormiliz. Badegewässer in Europa haben wohl oftmals eine geringere Qualität als von der EU-Umweltagentur EEA angegeben. Das geht aus einer Analyse des Recherchenetzwerks Korrektiv hervor. Die EEA habe in ihrer Bewertung der Gewässer viele Krankheitserreger und chemische Schadstoffe nicht berücksichtigt, obwohl diese nachweisbar seien. Laut Korrektiv gibt es viele Badestellen an belasteten Gewässern, etwa in Italien, Deutschland, Dänemark, Ungarn und Frankreich. Entsprechende Warnungen gebe es aber nicht. Die EU-Umweltagentur erklärte, Grundlage für die Bewertung der Wasserqualität sei eine Richtlinie, die nur 2 Fäkalbakterien berücksichtige. Die EEA hatte ihren Bericht zur Wasserqualität im Juni veröffentlicht. Darin hieß es, eine große Mehrheit der Badestellen und Gewässer in Europa verfüge über eine sehr gute Wasserqualität. Bei der Fußball-Weltmeisterschaft in Nordamerika sind die Schweiz, Portugal und Spanien ins Achtelfinale eingezogen. Die Schweizer gewannen ihr 16. Finale gegen Algerien mit 2:0, Portugal schlug Kroatien mit 2:1 und Spanien besiegte Österreich mit 3:0. Das Wetter: im Norden und Osten vereinzelte Schauer, im Südwesten und Süden im Tagesverlauf meist sonnig. 18 bis 28 Grad, morgen in der Südhälfte heiter bis sonnig und trocken, im Norden und Osten etwas Regen oder Schauer, Höchstwerte zwischen 20 und 30 Grad. Am Sonntag in der Südhälfte oft sonnig und trocken, sonst unterschiedlich bewölkt mit Schauern und kurzen Gewittern. 20 bis 30 Grad. Das waren die Nachrichten.
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1: 9.30 Uhr die Nachrichten. Die Thüringer Polizei sieht sich für den anstehenden AfD-Parteitag in Erfurt gut vorbereitet. Von heute bis Sonntag seien mehrere tausend Beamte aus dem gesamten Bundesgebiet im Einsatz, teilte die Landespolizeidirektion mit. Ziel sei die Gewährleistung der Sicherheit und Ordnung sowie die Ausübung der verfassungsmäßigen Grundrechte. Medienberichten zufolge warnt die Polizei intern vor gewaltsamen Ausschreitungen bei Gegenprotesten. Der AfD-Parteitag findet morgen und übermorgen in der Erfurter Messe statt. Die Bundesvorsitzenden Weidel und Chrupalla stellen sich zur Wiederwahl. Um mindestens einen Vizeposten kommt es zu einer Kampfabstimmung. Außerdem steht ein Antrag des Thüringer Parteichefs Höcke zur Debatte. Darin wird gefordert, die Unvereinbarkeitsliste der AfD aufzuweichen. Berichten zufolge will die Parteiführung dies verhindern. Der Bundesverband der deutschen Industrie hat eine rasche Umsetzung des Reformpakets angemahnt. BDI-Hauptgeschäftsführerin Gönner sagte im Deutschlandfunk, die Pläne der Koalitionsspitzen unterstrichen deren Reformwillen und Arbeitsfähigkeit. Nun müssten für kraftvolle Wachstumsimpulse jedoch zügig weitere Reformen kommen. Gönner verwies hier vor allem auf die bereits angekündigten Maßnahmen in den Bereichen Arbeits- und Energiekosten. Gerade dort seien die Belastungen für Unternehmen hoch. Mit Blick auf die anvisierten Änderungen im Arbeitsrecht sagte Gönner, sie glaube nicht, dass der befristete Arbeitsvertrag in Zukunft zur Regel werde. Dass eine befristete Anstellung von Arbeitnehmern künftig für bis zu 4 Jahre möglich werden soll, schaffe aber gute Flexibilität für Arbeitgeber in unsicheren Zeiten, so Gönner. Unternehmen stellten nach ihrer Erfahrung im Zweifel schneller Leute ein, wenn die Befristungsmöglichkeiten flexibel seien. Die Zahl der Adoptionen in Deutschland ist auf ihren tiefsten Stand seit der Wiedervereinigung gesunken. Wie das Statistische Bundesamt in Wiesbaden mitteilte, wurden im vergangenen Jahr bundesweit 3.517 Kinder adoptiert. Das waren 4% weniger als im Vorjahr. Laut den Statistikern setzte sich damit ein langfristiger Rückgang fort. 1993 hatte es mit fast 8.700 Adoptionen einen Höchststand gegeben. Eine Erklärung für die sinkenden Fallzahlen ist dem Statistikamt zufolge der anhaltende Rückgang bei klassischen Fremdadoptionen, also Adoptionen durch Personen, die weder Stiefeltern noch Verwandte des Kindes sind. In Venezuela fordern regierungskritische Medien die Behörden auf, der Bevölkerung den Zugang zu Informationen zu erleichtern. Die Medienzensur müsse aufgehoben

0: stoppen werden, hieß es in einem Aufruf des Chefredakteurs der Zeitung El Nacional, Otero. Der Zugang zu Informationen rette Leben. Auch eine UNO-Hilfsmission hatte nach dem Erdbeben in Venezuela in der vergangenen Woche die Medienbehörde des Landes aufgefordert, den Zugang zu Informationen und Kommunikationskanälen wiederherzustellen. Regierungskritische Medien können in Venezuela nur stark eingeschränkt arbeiten. Die Zeitung El Nacional musste 2018 ihre gedruckte Ausgabe einstellen. Der Internetzugang zu unabhängigen Informationen ist für die Bevölkerung kaum möglich. Auch Hilfsorganisationen berichteten nach dem Erdbeben über Probleme durch Einschränkungen der Regierung in Caracas. Badegewässer in Europa haben wohl oftmals eine geringere Qualität als von der EU-Umweltagentur EEA angegeben. Das geht aus einer Analyse des Recherchenetzwerks Korrektiv hervor. Die EEA habe in ihrer Bewertung der Gewässer viele Krankheitserreger und chemische Schadstoffe nicht berücksichtigt, obwohl diese nachweisbar seien. Laut Korrektiv gibt es viele Badestellen an belasteten Gewässern, etwa in Italien, Deutschland, Dänemark, Ungarn und Frankreich. Entsprechende Warnungen gebe es aber nicht. Die EU-Umweltagentur erklärte, Grundlage für die Bewertung der Wasserqualität sei eine Richtlinie, die nur zwei Fäkalbakterien berücksichtige. Die EEA hatte ihren Bericht zur Wasserqualität im Juni veröffentlicht. Darin hieß es, eine große Mehrheit der Badestellen und Gewässer in Europa verfüge über eine sehr gute Wasserqualität. Das Wetter? Im Norden und Osten vereinzelte Schauer, im Südwesten und Süden im Tagesverlauf meist sonnig, 18 bis 28 Grad. Morgen in der Südhälfte heiter bis sonnig und trocken, im Norden und Osten etwas Regen oder Schauer, 20 bis 30 Grad. Das waren die Nachrichten.
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2: 10.30 Uhr, die Nachrichten. Die Thüringer Polizei sieht sich für den anstehenden AfD-Parteitag in Erfurt gut vorbereitet. Von heute bis Sonntag seien mehrere tausend Beamte aus dem gesamten Bundesgebiet im Einsatz, teilte die Landespolizeidirektion mit. Ziel sei die Gewährleistung der Sicherheit und Ordnung sowie die Ausübung der verfassungsmäßigen Grundrechte. Medienberichten zufolge warnt die Polizei intern vor gewaltsamen Ausschreitungen bei Gegenprotesten. Der AfD-Parteitag findet morgen und übermorgen in der Erfurter Messe statt. Die Bundesvorsitzenden Weidel und Chrupalla stellen sich zur Wiederwahl. Um mindestens einen Vizeposten kommt es zu einer Kampfabstimmung. Außerdem steht ein Antrag des Thüringer Parteichefs Höcke zur Debatte. Darin wird gefordert, die Unvereinbarkeitsliste der AfD aufzuweichen. Berichten zufolge will die Parteiführung dies verhindern. Das Messegelände in Hannover soll verkleinert werden. Das teilte ein Sprecher des Betreibers der Deutschen Messe AG mit. Wie genau das Gelände in Zukunft aussehen soll, werde in den kommenden Monaten entschieden. Das Areal im Süden der niedersächsischen Landeshauptstadt umfasst rund 450.000 Quadratmeter und ist eines der größten Messegelände der Welt. Die Deutsche Messe rechnet für das laufende Jahr mit einem Verlust von rund 25 Millionen Euro. Zu der größten Veranstaltung auf dem Gelände, der Hannover Messe, waren in diesem Jahr deutlich weniger Besucher gekommen als in den Vorjahren. Die weltweit größte Industrieschau soll daher um einen Tag verkürzt werden. In Venezuela fordern regierungskritische Medien die Behörden auf, der Bevölkerung den Zugang zu Informationen zu erleichtern. Die Medienzensur müsse aufgehoben werden, hieß es in einem Aufruf des Chefredakteurs der Zeitung El Nacional Otero. Der Zugang zu Informationen rette Leben. Auch eine UNO-Hilfsmission hatte nach dem Erdbeben in Venezuela in der vergangenen Woche die Medienbehörde des Landes aufgefordert, den Zugang zu Informationen und Kommunikationskanälen wiederherzustellen. Regierungskritische Medien können in Venezuela nur stark eingeschränkt arbeiten. Die Zeitung El Nacional musste 2018 ihre gedruckte Ausgabe einstellen. Der Internetzugang zu unabhängigen Informationen ist für die Bevölkerung kaum möglich. In Albanien hat es bei erneuten Protesten gegen ein Luxusimmobilienprojekt in einem Naturschutzgebiet Zusammenstöße zwischen Demonstranten und der Polizei gegeben. Teilnehmer der Kundgebung in der Hauptstadt Tirana versuchten, das Parlamentsgebäude zu blockieren und bewarfen Polizisten mit Eiern und Mehl. Diese setzten Wasserwerfer und Pfefferspray gegen die Menschen ein. Es gab mehrere Verletzte auf beiden Seiten sowie Festnahmen. Der Protest richtet sich gegen den geplanten Bau von Luxushotels und Villenanlagen. Federführend ist eine Firma von Jared Kushner, dem Schwiegersohn von US-Präsident Trump. Umweltschützer warnen vor einer Zerstörung des Ökosystems am Ufer des Flusses Viosa. Im Süden Frankreichs haben sich nach wochenlanger Trockenheit und hohen Temperaturen mehrere Waldbrände ausgebreitet. Nahe der Stadt Perpignan wurden

0: Ausbruch eines neuen Feuers fast 3000 Menschen in Sicherheit gebracht, wie die Feuerwehr am Abend mitteilte. Viele hatten sich auf Campingplätzen aufgehalten. Die Flammen zerstörten Wohnmobile und Bungalows. Hunderte Einsatzkräfte sind mit den Löscharbeiten beschäftigt. Zwei Feuerwehrleute wurden leicht verletzt. Badegewässer in Europa haben wohl oftmals eine geringere Qualität als von der EU-Umweltagentur EEA angegeben. Das geht aus einer Analyse des Recherchenetzwerks Korrektiv hervor. Die EEA habe in ihrer Bewertung der Gewässer viele Krankheitserreger und chemische Schadstoffe nicht berücksichtigt, obwohl diese nachweisbar seien. Laut Korrektiv gibt es viele Badestellen an belasteten Gewässern, etwa in Italien, Deutschland, Dänemark, Ungarn und Frankreich. Entsprechende Warnungen gäbe es aber nicht. Die EU-Umweltagentur erklärte, Grundlage für die Bewertung der Wasserqualität sei eine Richtlinie, die nur zwei Fäkalbakterien berücksichtige. Die EEA hatte ihren Bericht zur Wasserqualität im Juni veröffentlicht. Das Wetter. Im Norden und Osten vereinzelte Schauer, im Südwesten und Süden im Tagesverlauf meist sonnig, 18 bis 28 Grad. Morgen in der Südhälfte heiter bis sonnig und trocken, im Norden und Osten etwas Regen oder Schauer. Höchstwerte zwischen 20 und 30 Grad. Das waren die Nachrichten.
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1: 11.30 Uhr, die Nachrichten. Im Iran sind Staatsgäste für die Trauerfeierlichkeiten für den getöteten obersten Führer Ali Khamenei eingetroffen. Regierungsvertreter aus China, Belarus, dem Irak und Turkmenistan landeten in Teheran, wie das iranische Staatsfernsehen berichtete. Weitere Staatsgäste haben ihren Besuch angekündigt, darunter der pakistanische Ministerpräsident Sharif. Die offiziellen Trauerfeierlichkeiten beginnen morgen und sollen mehrere Tage dauern. Der Sarg Khameneis wurde bereits in der Großmoschee Mosalla nahe der Stadt Abbas Abad aufgebahrt. Insgesamt werden zu den landesweiten Feierlichkeiten mehrere Millionen Besucher erwartet. Hunderttausende Einsatzkräfte sollen im Einsatz sein. Khamenei war Ende Februar durch israelische Luftangriffe getötet worden. Er war seit 1989 oberster Führer und somit das politische und religiöse Oberhaupt des Irans. Auf ihn folgte sein Sohn Mojtaba Khamenei. Vizekanzler Klingbeil hat die von der Koalition geplanten Verschärfungen bei Krankschreibungen gerechtfertigt, strebt aber praktikable Lösungen bei der Umsetzung an. Er sagte den Fernsehsendern RTL und NTV, das müsse man vernünftig gestalten. Klingbeil betonte, er wolle auch nicht, dass Menschen sich krank zur Arbeit schleppten. Ärzte müssten vernünftig ihren Job machen können. Es komme jetzt auf die Gesetzgebung an. Bundeskanzler Merz verteidigte die Pläne im ARD-Fernsehen. Er sagte, man müsse die hohen Krankenstände herunterbringen. Unternehmen könnten aber von der Regel abweichen und eigene Vereinbarungen treffen. Die Spitzen der schwarz-roten Koalition hatten vereinbart, die Möglichkeit zu telefonischen Krankschreibungen abzuschaffen. Außerdem soll die Vorlage einer Arbeitsunfähigkeitsbescheinigung bereits am ersten Krankheitstag nötig sein. Der Vorsitzende des Hausärzteverbandes, Blumenthal-Bayer, kritisierte, auf die Praxen komme eine riesige Bürokratiewelle zu, die kaum zu bewältigen sein werde. Das Messegelände in Hannover soll verkleinert werden. Das teilte ein Sprecher des Betreibers der Deutschen Messe AG mit. Wie genau das Gelände in Zukunft aussehen soll, werde in den kommenden Monaten entschieden. Das Areal im Süden der niedersächsischen Landeshauptstadt umfasst rund 450.000 Quadratmeter und ist eines der größten Messegelände der Welt. Die Deutsche Messe rechnet für das laufende Jahr mit einem Verlust von rund 25 Millionen Euro. Zu der größten Veranstaltung auf dem Gelände, der Hannover Messe, waren in diesem Jahr deutlich weniger Besucher gekommen als in den Vorjahren. Die weltweit größte Industrieschau soll daher um einen Tag verkürzt werden. Die Thüringer Polizei sieht sich für den anstehenden AfD-Parteitag in Erfurt gut vorbereitet. Von heute bis Sonntag seien mehrere tausend Beamte aus dem gesamten Bundesgebiet im Einsatz, teilte die Landespolizeidirektion mit. Ziel sei die Gewährleistung der Sicherheit und Ordnung sowie die Ausübung der verfassungsmäßigen Grundrechte. Medienberichten zufolge warnt die Polizei intern vor gewaltsamen Ausschreitungen bei Gegenprotesten. Der AfD-Parteitag findet morgen und übermorgen in der Erfurter Messe statt. Die Bundesvorsitzende Weidel und Chrupalla stellen sich zur Wiederwahl. Um mindestens einen Vizeposten kommt es zu einer Kampfabstimmung. Außerdem steht ein Antrag des Thüringer Parteichefs Höcke zur Debatte. Darin wird gefordert, die Unvereinbarkeitsliste der AfD aufzuweichen. Berichten zufolge will die Parteiführung dies verhindern. Badegewässer in Europa haben wohl oftmals eine geringere Qualität als von der EU-Umweltagentur EEA angegeben. Das geht aus einer Analyse des Recherchenetzwerks Korrektiv hervor. Die EEA habe in ihrer Bewertung der Gewässer viele Krankheitserreger und chemische Schadstoffe nicht berücksichtigt, obwohl diese nachweisbar seien. Laut Korrektiv gibt es viele Badestellen an belasteten Gewässern,

0: etwa in Italien, Deutschland, Dänemark, Ungarn und Frankreich. Entsprechende Warnungen gebe es aber nicht. Die EU-Umweltagentur erklärte, Grundlage für die Bewertung der Wasserqualität sei eine Richtlinie, die nur 2 Fäkalbakterien berücksichtige. Die EEA hatte ihren Bericht zur Wasserqualität im Juni veröffentlicht. Das Wetter. Im Norden und Osten vereinzelte Schauer, im Südwesten und Süden im Tagesverlauf meist sonnig, 18 bis 28 Grad. Morgen in der Südhälfte heiter bis sonnig und trocken, im Norden und Osten etwas Regen oder Schauer, Höchstwerte zwischen 20 und 30 Grad. Am Sonntag in der Südhälfte oft sonnig und trocken, sonst unterschiedlich bewölkt mit Schauern und kurzen Gewittern, 20 bis 30 Grad. Das waren die Nachrichten.
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1: 12.30 Uhr, die Nachrichten. Nach der Kritik an den von der Koalition geplanten Verschärfungen bei Krankschreibungen wollen Union und SPD nach einer praktikablen Umsetzung suchen. Kanzleramtschef Frei, CDU, sagte den Sendern RTL und NTV, man werde eine unbürokratische Lösung finden, die der Situation gerecht werde. Die SPD-Vorsitzenden Klingbeil und Baas relativierten die Attestpflicht ab dem ersten Krankheitstag. Klingbeil sagte RTL und NTV, dass die Ausgestaltung noch offen sei. Er verteidigte die Beschlüsse als Kompromiss. Die SPD habe dafür die Einführung von Karenztagen ohne Lohnfortzahlung verhindert. Die Spitzen der schwarz-roten Koalition hatten auch vereinbart, telefonische Krankschreibungen wieder abzuschaffen. Kritik kam von Krankenkassen, Ärzten und Sozialverbänden. Sie warnten vor einem Ansturm auf ohnehin überfüllte Praxen. Die Hauptgeschäftsführerin des Bundesverbands der deutschen Industrie Gönner sagte im Deutschlandfunk, es gebe hierzulande im europäischen Vergleich einen zu hohen Krankenstand. Diesen zu reduzieren sei gemeinsame Aufgabe von allen. Nach ihrer Ansicht sei es sinnvoll, es mit den von der Koalition vorgeschlagenen Maßnahmen zu probieren. Nach dem Ausscheiden der Fußballnationalmannschaft bei der Weltmeisterschaft hat sich der DFB von Bundestrainer Julian Nagelsmann getrennt. Sein bis 2028 laufender Vertrag wurde mit sofortiger Wirkung aufgelöst, teilte ein Sprecher mit. Der DFB bestätigte zudem, dass er mit Blick auf die Neubesetzung das Gespräch mit dem früheren Trainer von Mainz, Dortmund und Liverpool, Jürgen Klopp, suchen werde. Nach dem frühzeitigen Ausscheiden der Nationalmannschaft bei der Weltmeisterschaft hat es gestern eine Krisensitzung mit den DFB-Spitzen gegeben. Heute folgte eine Beratung des Aufsichtsrats und der Gesellschaftsversammlung des Fußballbundes. Nach der Niederlage gegen Paraguay im 16. Finale hatte Nagelsmann einen Rücktritt noch ausgeschlossen. Die Mieten in den 40 größten deutschen Städten haben sich in den vergangenen 10 Jahren im Schnitt mehr als verdoppelt. Das zeigte eine Erhebung im Auftrag des Deutschen Gewerkschaftsbundes. In Berlin stiegen die Angebotsmieten durchschnittlich um rund 77%, in Hamburg um gut 54% und in München um knapp 52%. Besonders hoch war die prozentuale Steigerung in Rostock mit 83%. DGB-Vizechef Körzel forderte mehr Investitionen in den sozialen Wohnungsbau und schärfere Regeln gegen Mietwucher. Zum 250. Jahrestag der Unabhängigkeitserklärung der USA hat Bundespräsident Steinmeier die deutsch-amerikanische Freundschaft gewürdigt. Die gemeinsame Geschichte bedeutet den Deutschen sehr viel, heißt es in einem Glückwunschschreiben an US-Präsident Trump. Sie sei eine Verpflichtung und schweiße die beiden Staaten zusammen. 250 Jahre USA seien ein Versprechen auf Freiheit, Recht und Selbstbestimmung. Diese Ideale hätten Weltgeschichte geschrieben und in besonderer Weise das Verhältnis zueinander geprägt. Deutsche hätten im 19. Jahrhundert geholfen, die amerikanische Republik zu erbauen. Umgekehrt wäre Deutschlands Weg zur Demokratie im 20. Jahrhundert ohne die USA undenkbar gewesen. Im Iran sind Staatsgäste für die Trauerfeierlichkeiten für den getöteten obersten Führer Ali Khamenei eingetroffen. Regierungsvertreter aus China, Belarus, dem Irak und Turkmenistan landeten in Teheran, wie das iranische Staatsfernsehen berichtete. Weitere Staatsgäste haben ihren Besuch angekündigt, darunter der pakistanische Ministerpräsident Sharif. Die offiziellen Trauerfeierlichkeiten beginnen morgen und sollen mehrere Tage dauern. Der Sarg Khamenei wurde bereits in der Großmoschee Musalla nahe der Stadt Abbasabad aufgebahrt. Insgesamt werden zu den landesweiten Feierlichkeiten mehrere Millionen Besucher erwartet. Hunderttausende Einsatzkräfte sollen im Einsatz sein. Khamenei war Ende Februar durch israelische Luftangriffe getötet worden. Das Wetter: im Norden und Osten vereinzelt Schauer, im Südwesten und Süden im

Tagesverlauf meist sonnig. 18 bis 28 Grad, morgen in der Südhälfte heiter bis sonnig und trocken. Im Norden und Osten sowie etwas Regen oder Schauer, Höchstwerte zwischen 20 und 30 Grad. Das waren die Nachrichten. 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

0: SPD-Vizechef Körzel forderte mehr Investitionen in den sozialen Wohnungsbau und schärfere Regeln gegen Mietwucher. Nach der Kritik an den von der Koalition geplanten Verschärfungen bei Krankschreibungen wollen Union und SPD nach einer praktikablen Umsetzung suchen. Kanzleramtschef Frei, CDU, sagte den Sendern RTL und NTV, man werde eine unbürokratische Lösung finden, die der Situation gerecht werde. Die SPD-Vorsitzenden Klingbeil und Baas relativierten die Attestpflicht ab dem ersten Krankheitstag. Klingbeil sagte RTL und NTV, dass die Ausgestaltung noch offen sei. Er verteidigte die Beschlüsse als Kompromiss. Die SPD habe dafür die Einführung von Karenztagen ohne Lohnfortzahlung verhindert. Die Spitzen der schwarz-roten Koalition hatten auch vereinbart, telefonische Krankschreibungen wieder abzuschaffen. Kritik kam von Krankenkassen, Ärzten und Sozialverbänden. Sie warnten vor einem Ansturm auf ohnehin überfüllte Praxen. Der linken Politiker und frühere thüringische Ministerpräsident Ramelow fordert ausschließlich friedliche Proteste gegen den AfD-Parteitag in Erfurt. Gewalt sei kein legitimes Mittel, sich politisch auseinanderzusetzen, sagte Ramelow dem Medienportal Politico. Er distanzierte sich auch von dem Aufruf eines linksgerichteten Bündnisses, den Parteitag durch Blockaden komplett zu verhindern. Die Proteste an sich hält Ramelow für gerechtfertigt. Die Thüringer Polizei ist in Erfurt ab heute mit mehreren tausend Beamten im Einsatz. Die Behörden erwarten etwa 50.000 Menschen zu den Gegendemonstrationen. Der AfD-Parteitag findet morgen und übermorgen in der Erfurter Messe statt. Nach dem Teileinsturz der Carola-Brücke in Dresden hat die Staatsanwaltschaft die Ermittlungen eingestellt. Es gebe keine Anhaltspunkte dafür, dass ein strafrechtlich relevanter Sachverhalt vorliege, erklärte die Behörde. Auch Pflichtverletzungen Dritter seien nicht ersichtlich. Es werde daher kein Ermittlungsverfahren gegen den Dresdner Oberbürgermeister Hilbert oder den Baubürgermeister Kühn eingeleitet. Die 1971 erbaute Carola-Brücke in der Dresdner Innenstadt war im September 2024 in Teilen zusammengebrochen. Verletzt wurde niemand. Die Brücke verband unter anderem die Dresdner Alt- und Neustadt. Auch eine Straßenbahnlinie führte darüber. Der Abriss wurde im vergangenen September beschlossen. Inzwischen hat die Stadt Planungen für einen Neubau vorgestellt. Zum 250. Jahrestag der Unabhängigkeitserklärung der USA hat Bundespräsident Steinmeier die deutsch-amerikanische Freundschaft gewürdigt. Die gemeinsame Geschichte bedeute den Deutschen sehr viel, heißt es in einem Glückwunschschreiben an US-Präsident Trump. Sie sei eine Verpflichtung und schweiße die beiden Staaten zusammen. 250 Jahre USA seien ein Versprechen auf Freiheit, Recht und Selbstbestimmung. Diese Ideale hätten Weltgeschichte geschrieben und in besonderer Weise das Verhältnis zueinander geprägt. Deutsche hätten im 19. Jahrhundert geholfen, die amerikanische Republik zu erbauen. Umgekehrt wäre Deutschlands Weg zur Demokratie im 20. Jahrhundert ohne die USA undenkbar gewesen. Nach dem Ausscheiden der Fußballnationalmannschaft bei der Weltmeisterschaft hat sich der DFB von Bundestrainer Julian Nagelsmann getrennt. Sein bis 2028 laufender Vertrag wurde mit sofortiger Wirkung aufgelöst, teilte ein Sprecher mit. Der DFB bestätigte zudem, dass er mit Blick auf die Neubesetzung das Gespräch mit dem früheren Trainer von Mainz, Dortmund und Liverpool, Jürgen Klopp, suchen werde. Nach dem frühzeitigen Ausscheiden der Nationalmannschaft bei der Weltmeisterschaft hatte es gestern eine Krisensitzung mit den DFB-Spitzen gegeben. Heute folgte eine Beratung des Aufsichtsrates und der Gesellschafterversammlung des Fußballbundes. Das Wetter: im Norden und Osten vereinzelte Schauer, im Südwesten und Süden im Tagesverlauf meist sonnig, 18 bis 28 Grad. Morgen in der Südhälfte heiter bis sonnig und trocken, im Norden und Osten etwas Regen oder Schauer, Höchstwerte zwischen 20 und 30 Grad. Das waren die Nachrichten.
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2: 14.30 Uhr, die Nachrichten. Die Mieten in den 40 größten deutschen Städten haben sich in den vergangenen 10 Jahren zum Teil deutlich erhöht. Das zeigt eine Erhebung im Auftrag des Deutschen Gewerkschaftsbundes. In Berlin stiegen die Angebotsmieten durchschnittlich um rund 77%, in Hamburg um gut 54% und in München um knapp 52%. Besonders hoch war die prozentuale Steigerung in Rostock mit 83%. DGB-Vize

0: Einführung von Karenztagen ohne Lohnfortzahlung verhindert. Die Spitzen der schwarz-roten Koalition hatten auch vereinbart, telefonische Krankschreibungen wieder abzuschaffen. Kritik kam von Krankenkassen, Ärzten und Sozialverbänden. Sie warnten vor einem Ansturm auf ohnehin überfüllte Praxen. Nach dem Teileinsturz der Carola-Brücke in Dresden hat die Staatsanwaltschaft die Ermittlungen eingestellt. Es gebe keine Anhaltspunkte dafür, dass ein strafrechtlich relevanter Sachverhalt vorliege, erklärte die Behörde. Auch Pflichtverletzungen Dritter seien nicht ersichtlich. Es werde daher kein Ermittlungsverfahren gegen den Dresdner Oberbürgermeister Hilbert oder den Baubürgermeister Kühn eingeleitet. Die 1971 erbaute Carola-Brücke in der Dresdner Innenstadt war im September 2024 in Teilen zusammengebrochen. Verletzt wurde niemand. Die Brücke verband unter anderem die Dresdner Alt- und Neustadt, auch eine Straßenbahnlinie führte darüber. Der Abriss wurde im vergangenen September abgeschlossen. Inzwischen hat die Stadt Planungen für einen Neubau vorgestellt. In New York hat sich vor dem UNO-Hauptquartier ein Mann selbst angezündet und ist dabei ums Leben gekommen. US-Medienberichten zufolge handelt es sich um einen Tibet-Aktivisten. Videos in sozialen Medien zeigen, wie der Mann mit einer Tibet-Fahne vor das Gebäude tritt. Wenig später steht die Person in Flammen. UNO-Generalsekretär Guterres erklärte, er sei bestürzt über den tragischen Vorfall. Ermittler vermuten, dass der Mann mit seiner Selbstverbrennung auf das in China am Mittwoch in Kraft getretene Gesetz zur Assimilation ethnischer Minderheiten aufmerksam machen wollte. Nach Regierungsangaben zielt es darauf ab, eine gemeinsame nationale Identität zu schaffen. Menschenrechtsorganisationen kritisierten, die Bestimmung diene vielmehr dazu, die Rechte von Minderheiten wie die der Uiguren und die der Tibeter einzuschränken. Die US-Raumfahrtbehörde NASA hat eine Rettungsmission für einen unbemannten Forschungssatelliten gestartet. Der Satellit SWIFT sendet seit dem Jahr 2004 Daten zu Energieausbrüchen im Universum, droht nun aber aus seiner Ursprungsumlaufbahn abzustürzen. Ein unbemanntes Schleppraumschiff ist von einem Atoll im Südpazifik ins All gestartet, um ihn zurück in seine Laufbahn zu leiten. SWIFT liefert Informationen zu sogenannten Gamma-Blitzen und ist für die NASA von großer Bedeutung. Nach dem Ausscheiden der Fußballnationalmannschaft bei der Weltmeisterschaft hat sich der DFB von Bundestrainer Julian Nagelsmann getrennt. Sein bis 2028 laufender Vertrag wurde mit sofortiger Wirkung aufgelöst, teilte ein Sprecher mit. Der DFB bestätigte zudem, dass er mit Blick auf die Neubesetzung das Gespräch mit dem früheren Trainer von Mainz, Dortmund und Liverpool, Jürgen Klopp, suchen werde. Nach dem frühzeitigen Ausscheiden der Nationalmannschaft bei der WM hatte es gestern eine Krisensitzung mit den DFB-Spitzen gegeben. Heute folgte eine Beratung des Aufsichtsrates und der Gesellschafterversammlung des Fußballbundes. Das Wetter: im Norden und Osten vereinzelte Schauer, im Südwesten und Süden im Tagesverlauf meist sonnig, 18 bis 28 Grad. Morgen in der Südhälfte heiter bis sonnig und trocken, im Norden und Osten etwas Regen oder Schauer, Höchstwerte zwischen 20 und 30 Grad. Das waren die Nachrichten.
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1: 15.30 Uhr, die Nachrichten. Die von Russland angegriffene Ukraine soll beim anstehenden NATO-Gipfel in Ankara eine Zusage für erneute milliardenschwere Militärhilfen bekommen. Darauf verständigten sich Medienberichten zufolge Vertreter der 32 Bündnisstaaten in Brüssel in den abschließenden Beratungen über eine Gipfelerklärung. Konkret sieht die Vereinbarung vor, über zwei Jahre hinweg eine Mindestfinanzierung von jährlich 70 Milliarden Euro für militärische Ausrüstung, Unterstützung und Ausbildung bereitzustellen. Dabei sollen bereits zugesagte EU-Hilfen in Höhe von rund 60 Milliarden Euro verrechnet werden, sodass die NATO-Staaten noch rund 80 Milliarden Euro zur Verfügung stellen müssen. Die Gipfelerklärung soll kommenden Mittwoch zum Abschluss des zweitägigen Spitzentreffens in Ankara veröffentlicht werden. Neben der Unterstützungszusage für die Ukraine enthält der abgestimmte Entwurf laut NATO auch Formulierungen, die aufzeigen, dass die europäischen Alliierten künftig deutlich mehr Verantwortung für die Verteidigung und Abschreckung ihres Kontinents tragen werden. Zudem soll es um einen Ausbau der Kapazitäten der Rüstungsindustrie

0: Nach Regierungsangaben zielt es darauf ab, eine gemeinsame nationale Identität zu schaffen. Menschenrechtsorganisationen kritisierten, die Bestimmung diene vielmehr dazu, die Rechte von Minderheiten wie die der Uiguren und die der Tibeter einzuschränken. Zehntausende Beschäftigte von Mercedes-Benz protestieren bundesweit gegen die Verschärfung des Sparkurses bei dem Autobauer. Allein am Standort in Sindelfingen sollen bis zu 20.000 Beschäftigte an den Protesten beteiligt sein. Zu den Demonstrationen hatte die IG Metall aufgerufen. Gewerkschaftschefin Benner sagte in Düsseldorf, wer über Wettbewerbsfähigkeit sprechen wolle, dürfe nicht bei den Arbeitsbedingungen ansetzen. Der Vorstand von Mercedes hatte jüngst ein Ende der 35-Stunden-Woche angekündigt. Außerdem wird eine für Juli vorgesehene Sonderzahlung auf 2027 verschoben. Die Mieten in den 40 größten deutschen Städten haben sich in den vergangenen 10 Jahren zum Teil deutlich erhöht. Das zeigt eine Erhebung im Auftrag des Deutschen Gewerkschaftsbundes. In Berlin stiegen die Angebotsmieten durchschnittlich um rund 77%, in Hamburg um gut 54% und in München um knapp 52%. Besonders hoch war die prozentuale Steigerung in Rostock mit 83%. DGB-Vizechef Körzel forderte mehr Investitionen in den sozialen Wohnungsbau und schärfere Regeln gegen Mietwucher. Nach dem Teileinsturz der Carola-Brücke in Dresden hat die Staatsanwaltschaft die Ermittlungen eingestellt. Es gebe keine Anhaltspunkte dafür, dass ein strafrechtlich relevanter Sachverhalt vorliege, erklärte die Behörde. Auch Pflichtverletzungen Dritter seien nicht ersichtlich. Es werde daher kein Ermittlungsverfahren gegen den Dresdner Oberbürgermeister Hilbert oder den Baubürgermeister Kühn eingeleitet. Die 1971 erbaute Carola-Brücke in der Dresdner Innenstadt war im September 2024 in Teilen zusammengebrochen. Verletzt wurde niemand. Die Brücke verband unter anderem die Dresdner Alt- und Neustadt. Auch eine Straßenbahnlinie führte darüber. Nach dem Ausscheiden der Fußballnationalmannschaft bei der Weltmeisterschaft hat sich der DFB von Bundestrainer Julian Nagelsmann getrennt. Sein bis 2028 laufender Vertrag wurde mit sofortiger Wirkung aufgelöst, teilte ein Sprecher mit. Der DFB bestätigte zudem, dass er mit Blick auf die Neubesetzung das Gespräch mit dem früheren Trainer von Mainz, Dortmund und Liverpool, Jürgen Klopp, suchen werde. Das Wetter: im Norden und Osten vereinzelte Schauer, im Südwesten und Süden im Tagesverlauf meist sonnig, 18 bis 28 Grad. Morgen in der Südhälfte heiter bis sonnig und trocken, im Norden und Osten etwas Regen oder Schauer, Höchstwerte zwischen 20 und 30 Grad. Das waren die Nachrichten.
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2: 16.30 Uhr, die Nachrichten. Die Fraktion der Linken im Bundestag will verhindern, dass das Parlament noch vor der Sommerpause über das sogenannte Heizungsgesetz abstimmt. Sie reichte nach eigenen Angaben Klage beim Bundesverfassungsgericht ein. Ein Gerichtssprecher bestätigte den Eingang einer Organklage und eines Eilantrags. Die klimapolitische Sprecherin der Linksfraktion Bock erklärte, man sehe die Rechte der Parlamentarier eingeschränkt. Es seien weder Berechnungen zur Klimawirkung noch Strategien zur Umsetzung vorgelegt worden. Das Heizungsgesetz heißt offiziell Gebäudemodernisierungsgesetz. Es sieht vor, dass der Einbau neuer Öl- und Gasheizungen erlaubt bleibt. Allerdings soll bis 2040 der Anteil von CO2-neutralen Brennstoffen erhöht werden. Vor dem AfD-Parteitag am Wochenende ist in Erfurt die Polizei bereits verstärkt im Einsatz. Von heute bis Sonntag sind demnach mehrere tausend Polizeibeamte aus dem gesamten Bundesgebiet in der thüringischen Landeshauptstadt. Die Behörden erwarten bis zu 50.000 Gegendemonstrierende. Das Bündnis Widersetzen hat angekündigt, den AfD-Parteitag durch Blockaden zu verhindern. Laut Landespolizei wurden bereits 69 Straftaten erfasst, überwiegend Graffiti. Die AfD will auf ihrem Parteitag unter anderem die Parteiführung neu wählen. Der AfD-Vorsitzende Kropada erklärte, er hoffe bei Straßenblockaden auf eine entsprechende Reaktion der Behörden. Zehntausende Beschäftigte von Mercedes-Benz protestieren bundesweit gegen die Verschärfung des Sparkurses bei dem Autobauer. Allein am Standort in Sindelfingen sollen bis zu 20.000 Beschäftigte an den Protesten beteiligt sein. Zu den Demonstrationen hatte die IG Metall aufgerufen. Gewerkschaftschefin Ben

0: Es werde daher kein Ermittlungsverfahren gegen den Dresdner Oberbürgermeister Hilbert oder den Baubürgermeister Kühn eingeleitet. Die 1971 erbaute Carola-Brücke in der Dresdner Innenstadt war im September 2024 in Teilen zusammengebrochen. Verletzt wurde niemand. Die Brücke verband unter anderem die Dresdner Alt- und Neustadt. Auch eine Straßenbahnlinie führte darüber. Die von Russland angegriffene Ukraine soll beim anstehenden NATO-Gipfel in Ankara eine Zusage für erneute milliardenschwere Militärhilfen bekommen. Darauf verständigten sich Medienberichten zufolge Vertreter der 32 Bündnisstaaten in Brüssel in den abschließenden Beratungen über eine Gipfelerklärung. Konkret sieht die Vereinbarung vor, über 2 Jahre hinweg eine Mindestfinanzierung von jährlich 70 Milliarden Euro für militärische Ausrüstung, Unterstützung und Ausbildung bereitzustellen. Dabei sollen bereits zugesagte EU-Hilfen in Höhe von rund 60 Milliarden Euro verrechnet werden, sodass die NATO-Staaten noch rund 80 Milliarden Euro zur Verfügung stellen müssen. Die Gipfelerklärung soll kommenden Mittwoch zum Abschluss des 2-tägigen Spitzentreffens in Ankara veröffentlicht werden. Neben der Unterstützungszusage für die Ukraine enthält der abgestimmte Entwurf laut NATO auch Formulierungen, die aufzeigen, dass die europäischen Alliierten künftig deutlich mehr Verantwortung für die Verteidigung und Abschreckung ihres Kontinents tragen werden. Zudem soll es um einen Ausbau der Kapazitäten der Rüstungsindustrie gehen. Nach dem Ausscheiden der Fußballnationalmannschaft bei der Weltmeisterschaft hat sich der DFB von Bundestrainer Julian Nagelsmann getrennt. Sein bis 2028 laufender Vertrag wurde mit sofortiger Wirkung aufgelöst, teilte ein Sprecher mit. Der DFB bestätigte zudem, dass er mit Blick auf die Neubesetzung das Gespräch mit dem früheren Trainer von Mainz, Dortmund und Liverpool, Jürgen Klopp, suchen werde. Das Wetter. Im Norden und im Osten vereinzelte Schauer, im Südwesten und im Süden im Tagesverlauf meist sonnig, 18 bis 28 Grad. Morgen in der Südhälfte heiter bis sonnig und trocken, im Norden und im Osten etwas Regen oder Schauer, Höchstwerte zwischen 20 und 30 Grad. Das waren die Nachrichten.
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1: 17.30 Uhr, die Nachrichten. Die von Russland angegriffene Ukraine soll beim anstehenden NATO-Gipfel in Ankara eine Zusage für erneute milliardenschwere Militärhilfen bekommen. Darauf verständigten sich Medienberichten zufolge Vertreter der 32 Bündnisstaaten in Brüssel in den abschließenden Beratungen über eine Gipfelerklärung. Konkret sieht die Vereinbarung vor, über 2 Jahre hinweg eine Mindestfinanzierung von jährlich 70 Milliarden Euro für militärische Ausrüstung, Unterstützung und Ausbildung bereitzustellen. Dabei sollen bereits zugesagte EU-Hilfen in Höhe von rund 60 Milliarden Euro verrechnet werden, sodass die NATO-Staaten noch rund 80 Milliarden Euro zur Verfügung stellen müssen. Die Gipfelerklärung soll kommenden Mittwoch zum Abschluss des 2-tägigen Spitzentreffens in Ankara veröffentlicht werden. Neben der Unterstützungszusage für die Ukraine enthält der abgestimmte Entwurf laut NATO auch Formulierungen, die aufzeigen, dass die europäischen Alliierten künftig deutlich mehr Verantwortung für die Verteidigung und Abschreckung ihres Kontinents tragen werden. Zudem soll es um einen Ausbau der Kapazitäten der Rüstungsindustrie gehen. In New York hat sich vor dem UNO-Hauptquartier ein Mann selbst angezündet und ist dabei ums Leben gekommen. US-Medienberichten zufolge handelte es sich um einen Tibet-Aktivisten. Videos in sozialen Medien zeigen, wie der Mann mit einer Tibet-Fahne vor das Gebäude tritt. Wenig später steht die Person in Flammen. UNO-Generalsekretär Guterres erklärte, er sei bestürzt über den tragischen Vorfall. Ermittler vermuten, dass der Mann mit seiner Selbstverbrennung auf das in China am Mittwoch in Kraft getretene Gesetz zur Assimilation ethnischer Minderheiten aufmerksam machen wollte. Nach Regierungsangaben zielt es darauf ab, eine gemeinsame nationale Identität zu schaffen. Menschenrechtsorganisationen kritisierten, die Bestimmung diene vielmehr dazu, die Rechte von Minderheiten wie die der Uiguren und die der Tibeter einzuschränken. Zehntausende Beschäftigte von Mercedes-Benz protestieren bundesweit gegen die Verschärfung des Sparkurses bei dem Autobauer. Allein am Standort in Sindelfingen sollen bis zu 20.000 Beschäftigte an den Protesten beteiligt sein. Zu den Demonstrationen hatte die IG Metall aufgerufen. Gewerkschaftschefin Benner sagte in Düsseldorf, wer über Wettbewerbsfähigkeit sprechen wolle, dürfe nicht bei den Arbeitsbedingungen ansetzen. Der Vorstand von Mercedes hatte jüngst ein Ende der

0: BGB-Vizechef Kürzel forderte mehr Investitionen in den sozialen Wohnungsbau und schärfere Regeln gegen Mietwucher. Die Fraktion der Linken im Bundestag will verhindern, dass das Parlament noch vor der Sommerpause über das sogenannte Heizungsgesetz abstimmt. Sie reichte nach eigenen Angaben Klage beim Bundesverfassungsgericht ein. Ein Gerichtssprecher bestätigte den Eingang einer Organklage und eines Eilantrags. Die klimapolitische Sprecherin der Linksfraktion Bock erklärte, man sehe die Rechte der Parlamentarier eingeschränkt. Es seien weder Berechnungen zur Klimawirkung noch Strategien zur Umsetzung vorgelegt worden. Das Heizungsgesetz heißt offiziell Gebäudemodernisierungsgesetz. Es sieht vor, dass der Einbau neuer Öl- und Gasheizungen erlaubt bleibt. Allerdings soll bis 2040 der Anteil von CO2-neutralen Brennstoffen erhöht werden. Nach dem Ausscheiden der Fußballnationalmannschaft bei der Weltmeisterschaft hat sich der DFB von Bundestrainer Julian Nagelsmann getrennt. Sein bis 2028 laufender Vertrag wurde mit sofortiger Wirkung aufgelöst, teilte ein Sprecher mit. Der DFB bestätigte zudem, dass er mit Blick auf die Neubesetzung das Gespräch mit dem früheren Trainer von Mainz, Dortmund und Liverpool, Jürgen Klopp, suchen werde. Das Wetter. Am Abend und in der Nacht im Norden und im Osten wolkig, sonst überwiegend gering bewölkt oder klar, 7 bis 15 Grad. Morgen in der Südhälfte heiter bis sonnig und trocken, im Norden und im Osten etwas Regen oder Schauer, Höchstwerte zwischen 20 und 30 Grad. Das waren die Nachrichten.
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1: 18 Uhr die Nachrichten. Zunächst die Übersicht. Nach dem frühen Aus der Fußballnationalmannschaft bei der WM hört Julian Nagelsmann als Bundestrainer auf. Die Mieten in den großen Städten in Deutschland hat sich in den vergangenen 10 Jahren deutlich erhöht. Die NATO-Staaten wollen der Ukraine auf ihrem Gipfel Militärhilfe in Milliardenhöhe zusagen. Die Meldungen im Einzelnen. Julian Nagelsmann ist nicht länger deutscher Fußball-Bundestrainer. Der DFB teilte am Mittag mit, man habe die sofortige Auflösung des Vertragsverhältnisses beschlossen. Der 38-Jährige habe zuvor darum gebeten, von seinen Aufgaben entbunden zu werden. Hintergrund ist das frühe Aus bei der Fußball-WM. Deutschland verlor im 16. Finale gegen Paraguay. Nagelsmann erklärte, die Entscheidung sei ihm nicht leicht gefallen. Die Mannschaft habe jedoch nach dieser herben Enttäuschung die Chance auf einen unbelasteten Neuanfang verdient. Zugleich entschuldigte sich bei den Fans. Der DFB bestätigte zudem, dass man das Gespräch mit Jürgen Klopp suchen werde. Der frühere Trainer von Mainz, Dortmund und Liverpool soll bereits grundsätzlich seine Bereitschaft zur Übernahme des Postens signalisiert haben. Julian Nagelsmann hatte im September 2023 die Nachfolge von Hansi Flick angetreten. Nach der Heim-EM 2024 und dem Aus im Viertelfinale verlängerten Nagelsmann und der DFB die Zusammenarbeit bis zur EM 2028. Nach der Kritik an den von der Koalition geplanten Verschärfungen bei Krankschreibungen wollen Union und SPD nach einer praktikablen Umsetzung suchen. Kanzleramtschef Frei, CDU, sagte dem Sender RTL und NTV, man werde eine unbürokratische Lösung finden, die der Situation gerecht werde. Die SPD-Vorsitzenden Klingbeil und Baas relativierten die Attestpflicht ab dem ersten Krankheitstag. Klingbeil sagte, dass die Ausgestaltung noch offen sei. Die Spitzen der schwarz-roten Koalition hatten auch vereinbart, telefonische Krankschreibungen wieder abzuschaffen. Kritik kam von Krankenkassen, Ärzten und Sozialverbänden. Sie warnten vor einem Ansturm auf ohnehin überfüllte Praxen. Die Hauptgeschäftsführerin des Bundesverbands der deutschen Industrie, Gönner, sagte dagegen im Deutschlandfunk, es gebe hierzulande im europäischen Vergleich einen zu hohen Krankenstand. Diesen zu reduzieren sei gemeinsame Aufgabe von allen. Die Fraktion der Linken im Bundestag will verhindern, dass das Parlament noch vor der Sommerpause über das sogenannte Heizungsgesetz abstimmt. Sie reichte nach eigenen Angaben Klage beim Bundesverfassungsgericht ein. Ein Gerichtssprecher bestätigte den Eingang einer Organklage und eines Eilantrags. Die klimapolitische Sprecherin der Linksfraktion Bock erklärte, man sehe die Rechte der Parlamentarier eingeschränkt. Es seien weder Berechnungen zur Klimawirkung noch Strategien zur Umsetzung vorgelegt worden. Das Heizungsgesetz heißt offiziell

0: den AfD-Parteitag durch Blockaden verhindern zu wollen. Laut Landespolizei wurden bereits 69 Straftaten erfasst, überwiegend Graffiti. Die AfD will auf dem Treffen unter anderem die Parteiführung neu wählen. Zehntausende Beschäftigte von Mercedes-Benz protestieren bundesweit gegen die Verschärfung des Sparkurses bei dem Autobauer. Allein am Standort in Sindelfingen sollen bis zu 20.000 Beschäftigte an den Protesten beteiligt sein. Zu den Demonstrationen hatte die IG Metall aufgerufen. Gewerkschaftschefin Benner sagte in Düsseldorf, wer über Wettbewerbsfähigkeit sprechen wolle, dürfe nicht bei den Arbeitsbedingungen ansetzen. Der Vorstand von Mercedes hatte jüngst ein Ende der 35-Stunden-Woche angekündigt. Außerdem wird eine für Juli vorgesehene Sonderzahlung auf 2027 verschoben. Die Mieten in den 40 größten deutschen Städten haben sich in den vergangenen 10 Jahren zum Teil deutlich erhöht. Das zeigt eine Erhebung im Auftrag des Deutschen Gewerkschaftsbunds. In Berlin stiegen die Angebotsmieten durchschnittlich um rund 77%, in Hamburg um gut 54% und in München um knapp 52%. Besonders hoch war die prozentuale Steigerung in Rostock mit 83%. DGB-Vizechef Körzel forderte mehr Investitionen.
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1: 19 Uhr, die Nachrichten. Bundesfinanzminister Klingbeil plant für das kommende Jahr eine höhere Neuverschuldung, als zunächst vorgesehen war. In der Kabinettsvorlage, die am Montag besprochen werden soll, ist von knapp 119 Milliarden Euro die Rede, rund 8 Milliarden mehr als ursprünglich angepeilt. Der Entwurf liegt unter anderem der Deutschen Presseagentur vor. Auch die Ausgaben sind nun höher angesetzt, nämlich bei 555 Milliarden Euro, 12 Milliarden mehr als zunächst veranschlagt. Als im April die Eckwerte des Haushalts 2027 vorgestellt worden waren, hatte es noch eine Deckungslücke von 21 Milliarden Euro gegeben. Diese wurde geschlossen durch Einsparungen in mehreren Ministerien, einer neuen Plastikabgabe und den Zugriff auf knapp 7 Milliarden Euro an Rücklagen. Die Haushaltsvorlage soll am Montag im Bundeskabinett beraten und beschlossen werden. Nach der Kritik an den von der Koalition geplanten Verschärfungen bei Krankschreibungen wollen Union und SPD nach einer praktikablen Umsetzung suchen. Kanzleramtschef Frei, CDU, sagte den Sendern RTL und NTV, man werde eine unbürokratische Lösung finden, die der Situation gerecht werde. Die SPD-Vorsitzenden Klingbeil und Baas relativierten die Attestpflicht ab dem ersten Krankheitstag. Klingbeil sagte, dass die Ausgestaltung noch offen sei. Die Spitzen der schwarz-roten Koalition hatten auch vereinbart, telefonische Krankschreibungen wieder abzuschaffen. Der deutsche Staat ist beim Stromnetzbetreiber TenneT eingestiegen. Er erwarb über die staatliche Förderbank KfW eine Minderheitsbeteiligung von 25,1%. Das teilte das Bundeswirtschaftsministerium mit. Die EU-Kommission in Brüssel hatte zuvor das Geschäft gebilligt. Deutschland zahlte für den Unternehmensanteil rund 3,3 Milliarden Euro. Das Bundeswirtschaftsministerium will mit dem Einstieg geplante Milliardeninvestitionen in das Stromnetz absichern. Im Zuge der Energiewende müssen tausende Kilometer neue Leitungen gebaut werden, damit der vor allem im Norden produzierte Windstrom in große Verbrauchszentren im Süden gelangen kann. Der Bund ist mit dem Einstieg nun an drei der vier deutschen Stromübertragungsnetzbetreiber beteiligt. In der ukrainischen Hauptstadt Kiew haben die Menschen der Opfer des russischen Luftangriffs am Vortag gedacht. Bürgermeister Klitschko erklärte den heutigen Freitag zu einem Trauertag. Nach jüngsten Angaben der Rettungsdienste wurden mindestens 30 Menschen getötet und mehr als 90 weitere verletzt. Julian Nagelsmann ist nicht länger deutscher Fußball-Bundestrainer. Der DFB teilte am Mittag mit, man habe die sofortige Auflösung des Vertragsverhältnisses beschlossen. Der 38-Jährige habe zuvor darum gebeten, von seinen Aufgaben entbunden zu werden. Hintergrund ist das frühe Aus bei der Fußball-WM. Deutschland verlor im Sechzehntelfinale gegen Paraguay. Nagelsmann erklärte, die Entscheidung sei ihm nicht leicht gefallen. Die Mannschaft habe jedoch nach dieser herben Enttäuschung die Chance auf einen unbelasteten Neuanfang verdient. Zugleich entschuldigte er sich bei den Fans. Der DFB bestätigte zudem, dass man das Gespräch mit Jürgen Klopp suchen werde. Der frühere Trainer von Mainz, Dortmund und Liverpool soll bereits grundsätzlich seine Bereitschaft zur Übernahme des Postens signalisiert haben. Das Wetter. Am Abend und in der

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1: 20 Uhr, die Nachrichten. Bundesfinanzminister Klingbeil plant für das kommende Jahr eine höhere Neuverschuldung, als zunächst vorgesehen war. In der Kabinettsvorlage, die am Montag besprochen werden soll, ist von knapp 119 Milliarden Euro die Rede, rund 8 Milliarden mehr als ursprünglich angepeilt. Der Entwurf liegt unter anderem der deutschen Presseagentur vor. Auch die Ausgaben sind nun höher angesetzt, nämlich bei 555 Milliarden Euro, 12 Milliarden mehr als zunächst veranschlagt. Als im April die Eckwerte des Haushalts 2027 vorgestellt worden waren, hatte es noch eine Deckungslücke von 21 Milliarden Euro gegeben. Diese wurde geschlossen durch Einsparungen in mehreren Ministerien, einer neuen Plastikabgabe und den Zugriff auf knapp 7 Milliarden Euro an Rücklagen. Außerdem wird Geld aus dem Emissionshandel abgezweigt, das eigentlich in den Klima- und Transformationsfonds fließen sollte. Die Haushaltsvorlage soll am Montag im Bundeskabinett beraten und beschlossen werden. Der deutsche Staat ist beim Stromnetzbetreiber TenneT eingestiegen. Er erwarb über die staatliche Förderbank KfW eine Minderheitsbeteiligung von 25,1%. Das teilte das Bundeswirtschaftsministerium mit. Die EU-Kommission in Brüssel hatte zuvor das Geschäft gebilligt. Deutschland zahlte für den Unternehmensanteil rund 3,3 Milliarden Euro. Das Bundeswirtschaftsministerium will mit dem Einstieg geplante Milliardeninvestitionen in das Stromnetz absichern. Im Zuge der Energiewende müssen tausende Kilometer neue Leitungen gebaut werden, damit der vor allem im Norden produzierte Windstrom in große Verbrauchszentren im Süden gelangen kann. Der Bund ist mit dem Einstieg nun an drei der vier deutschen Stromübertragungsnetzbetreiber beteiligt. Zehntausende Beschäftigte von Mercedes-Benz protestieren bundesweit gegen die Verschärfung des Sparkurses bei dem Autobauer. Allein am Standort in Sindelfingen sollen bis zu 20.000 Beschäftigte an den Protesten beteiligt sein. Zu den Demonstrationen hatte die IG Metall aufgerufen. Gewerkschaftschefin Benner sagte in Düsseldorf, wer über Wettbewerbsfähigkeit sprechen wolle, dürfe nicht bei den Arbeitsbedingungen ansetzen. Der Vorstand von Mercedes hatte jüngst ein Ende der 35-Stunden-Woche angekündigt. Außerdem wird eine für Juli vorgesehene Sonderzahlung auf 2027 verschoben. In mehreren Bezirken der von Russland besetzten ukrainischen Halbinsel Krim ist der Strom ausgefallen. Das bestätigte der von Moskau eingesetzte Gouverneur. Er berichtete von täglichen Drohnenangriffen der ukrainischen Armee auf das Stromnetz der Krim. Die Streitkräfte der Ukraine griffen außerdem verschiedene Ziele in Russland an, unter anderem die Stadt Bjelgorod und Orte in der Region Bryansk. Örtliche Behörden berichten von mehreren Todesopfern. Die russische Armee attackierte ihrerseits unter anderem die südostukrainische Großstadt Saporischja mit einer Gleitbombe. Mindestens ein Zivilist wurde getötet. Am Atomkraftwerk Saporischja fiel erneut die Notstromversorgung aus, wie die Internationale Atomenergieagentur meldete. In der ukrainischen Hauptstadt Kiew gedachten die Menschen der Opfer des russischen Luftangriffs am Vortag. Bürgermeister Klitschko erklärte den heutigen Freitag zu einem Trauertag. Nach jüngsten Angaben der Rettungsdienste wurden mindestens 30 Menschen getötet und mehr als 90 verletzt. Papst Leo XIV. Hat die Menschen in den USA zur Mäßigung im öffentlichen Diskurs aufgerufen. In einer Videobotschaft zum 250. Jahrestag der Unabhängigkeitserklärung der USA warb das Oberhaupt der katholischen Kirche für mehr Respekt gegenüber anderen Meinungen und die Suche nach Gemeinsamkeiten. Zugleich erinnerte der in Chicago geborene Papst daran, dass die Geschichte seines Heimatlandes von aufeinanderfolgenden Wellen von Einwanderern geprägt wurde. Morgen feiern die USA den 250. Jahrestag ihrer

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1: 21 Uhr die Nachrichten. Bundesfinanzminister Klingbeil plant für das kommende Jahr eine höhere Neuverschuldung, als zunächst vorgesehen war. In der Kabinettsvorlage, die am Montag besprochen werden soll, ist von knapp 119 Milliarden Euro die Rede, rund 8 Milliarden mehr als ursprünglich angepeilt. Der Entwurf liegt unter anderem der Deutschen Presseagentur vor. Auch die Ausgaben sind nun höher angesetzt, nämlich bei 555 Milliarden Euro, 12 Milliarden mehr als zunächst veranschlagt. Als im April die Eckwerte des Haushalts 2027 vorgestellt worden waren, hatte es noch eine Deckungslücke von 21 Milliarden Euro gegeben. Diese wurde geschlossen durch Einsparungen in mehreren Ministerien, einer neuen Plastikabgabe und den Zugriff auf knapp 7 Milliarden Euro an Rücklagen. Außerdem wird Geld aus dem Emissionshandel abgezweigt, das eigentlich in den Klima- und Transformationsfonds fließen sollte. Die Haushaltsvorlage soll am Montag im Bundeskabinett beraten und beschlossen werden. Die Mieten in den 40 größten deutschen Städten haben sich in den vergangenen 10 Jahren zum Teil deutlich erhöht. Das zeigt eine Erhebung im Auftrag des Deutschen Gewerkschaftsbundes. In Berlin stiegen die Angebotsmieten durchschnittlich um rund 77%, in Hamburg um gut 54% und in München um knapp 52%. Besonders hoch war die prozentuale Steigerung in Rostock mit 83%. DGB-Vizechef Körzel forderte mehr Investitionen in den sozialen Wohnungsbau und schärfere Regeln gegen Mietwucher. In mehreren Bezirken der von Russland besetzten ukrainischen Halbinsel Krim ist der Strom ausgefallen. Das bestätigte der von Moskau eingesetzte Gouverneur. Er berichtete von täglichen Drohnenangriffen der ukrainischen Armee auf das Stromnetz der Krim. Die Streitkräfte der Ukraine griffen außerdem verschiedene Ziele in Russland an, unter anderem die Stadt Bjelgorod und Orte in der Region Bryansk. Örtliche Behörden berichten von mehreren Todesopfern. Die russische Armee attackierte ihrerseits unter anderem die südostukrainische Großstadt Saporischja mit einer Gleitbombe. Mindestens ein Zivilist wurde getötet. Am Atomkraftwerk Saporischja fiel erneut die Notstromversorgung aus, wie die Internationale Atomenergieagentur meldete. In der ukrainischen Hauptstadt Kiew gedachten die Menschen der Opfer des russischen Luftangriffs am Vortag. Bürgermeister Klitschko erklärte den heutigen Freitag zu einem Trauertag. Nach jüngsten Angaben der Rettungsdienste wurden mindestens 30 Menschen getötet und mehr als 90 verletzt. In Südafrika hat die Regierung über 3000 Soldaten eingesetzt, um die Polizei angesichts antimigrantischer Proteste zu unterstützen. Zuletzt war es bei den Demonstrationen der sogenannten March-and-March-Bewegung zu Ausschreitungen und Plünderungen gekommen. Die Bewegung kündigte an, jede Woche gegen illegale Einwanderung zu demonstrieren. Seit Beginn der Protestwelle im April wurden laut Behörden mindestens 4 Menschen bei rassistischen Übergriffen getötet. Besonders von Anfeindungen betroffen sind Menschen aus Malawi, Simbabwe oder Nigeria. Offiziellen Zahlen zufolge machen Migranten rund 4% der Bevölkerung aus. Die Dunkelziffer wird jedoch höher geschätzt. Papst Leo XIV. Hat die Menschen in den USA zur Mäßigung im öffentlichen Diskurs aufgerufen. In einer Videobotschaft zum 250. Jahrestag der Unabhängigkeitserklärung der USA warb das Oberhaupt der katholischen Kirche für mehr Respekt gegenüber anderen Meinungen und die Suche nach Gemeinsamkeiten. Zugleich erinnerte der in Chicago geborene Papst daran, dass die Geschichte seines Heimatlandes von aufeinanderfolgenden Wellen von Einwanderern geprägt wurde. Bereits in der Vergangenheit hatte der Papst das harte Vorgehen gegen Einwanderer in den Vereinigten Staaten kritisiert. Morgen feiern die USA den 250. Jahrestag ihrer Unabhängigkeit. Dazu sind landesweite Großveranstaltungen, eine Militärflugshow in Washington sowie ein großes Feuerwerk geplant. Das Wetter. Am Abend und in der Nacht im Norden und Osten wolkig, sonst überwiegend gering bewölkt oder klar. 7 bis 15 Grad. Morgen in der Südhälfte heiter bis sonnig und trocken, im Norden und Osten etwas Regen oder Schauer, Höchstwerte zwischen 20 und 30 Grad. Die weiteren Aussichten am Sonntag in der Südhälfte oft sonnig und trocken. Das waren die Nachrichten.

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1: 22 Uhr, die Nachrichten. Bundeskanzler Merz hat den USA zugesagt, dass Deutschland mehr Verantwortung für die Sicherheit im euroatlantischen Raum übernehmen werde. Regierungssprecher Cornelius berichtete aus einem entsprechenden Telefonat des Bundeskanzlers mit US-Präsident Trump. Die NATO werde europäischer, damit sie transatlantisch bleiben könne, habe Merz argumentiert. Das Thema wird auf dem bevorstehenden NATO-Gipfeltreffen nächsten Dienstag in Ankara behandelt werden. Merz gratulierte Trump außerdem zum 250. Jahrestag der Unabhängigkeit der Vereinigten Staaten von Amerika. In dem Telefonat habe der Bundeskanzler die besondere Verbundenheit zwischen Deutschen und Amerikanern unterstrichen, teilte der Regierungssprecher mit. Bundesfinanzminister Klingbeil plant für das kommende Jahr eine höhere Neuverschuldung als zunächst vorgesehen war. In der Kabinettsvorlage, die am Montag besprochen werden soll, ist von knapp 119 Milliarden Euro die Rede, rund 8 Milliarden mehr als ursprünglich angepeilt. Der Entwurf liegt unter anderem der Deutschen Presseagentur vor. Auch die Ausgaben sind nun höher angesetzt, nämlich bei 555 Milliarden Euro, 12 Milliarden mehr als zunächst veranschlagt. Als im April die Eckwerte des Haushalts 2027 vorgestellt worden waren, hatte es noch eine Deckungslücke von 21 Milliarden Euro gegeben. Diese wurde geschlossen durch Einsparungen in mehreren Ministerien, einer neuen Plastikabgabe und den Zugriff auf knapp 7 Milliarden Euro an Rücklagen. Außerdem wird Geld aus dem Emissionshandel abgezweigt, das eigentlich in den Klima- und Transformationsfonds fließen sollte. Die Unionsfraktion im Bundestag weist die Vorbehalte der Fraktion der Linken gegen das sogenannte Heizungsgesetz zurück. Der stellvertretende Unionsfraktionschef Müller sagte im Deutschlandfunk, die Opposition habe im parlamentarischen Verfahren ausreichend Gelegenheit gehabt, sich mit dem Gesetzentwurf auseinanderzusetzen. Die Linksfraktion hatte zuvor nach eigenen Angaben Klage beim Bundesverfassungsgericht eingereicht. Sie will verhindern, dass der Bundestag noch vor der Sommerpause über das Gesetz abstimmt. Zur Begründung hieß es, man sehe die Rechte der Abgeordneten eingeschränkt. Die klimapolitische Sprecherin der Linksfraktion Bock kritisierte unter anderem fehlende Berechnungen zur Klimawirkung. Unionsfraktionsvize Müller betonte, man habe alle verfassungsrechtlichen Fragen sorgfältig bewertet. Der deutsche Staat ist beim Stromnetzbetreiber TenneT eingestiegen. Er erwarb über die staatliche Förderbank KfW eine Minderheitsbeteiligung von 25,1%. Das teilte das Bundeswirtschaftsministerium mit. Die EU-Kommission in Brüssel hatte zuvor das Geschäft gebilligt. Deutschland zahlte für den Unternehmensanteil rund 3,3 Milliarden Euro. Das Bundeswirtschaftsministerium will mit dem Einstieg geplante Milliardeninvestitionen in das Stromnetz absichern. Im Zuge der Energiewende müssen tausende Kilometer neue Leitungen gebaut werden, damit der vor allem im Norden produzierte Windstrom in große Verbrauchszentren im Süden gelangen kann. TenneT Deutschland ist mit einem rund 14.000 Kilometer langen Höchstspannungsnetz der größte Übertragungsnetzbetreiber im Land. Der Bund ist mit dem Einstieg nun an drei der vier deutschen Stromübertragungsnetzbetreiber beteiligt. In Cottbus hat Oberbürgermeister Schick die Menschen aufgerufen, deutlicher Haltung gegen Hass und rechtsextreme Gewalt zu zeigen. Der SPD-Politiker sagte dem RBB, Gewalttaten seien eine rote Linie, die nicht überschritten werden dürfe. Dies müsse in der Zivilgesellschaft viel deutlicher hervorgehoben werden. Schick fügte hinzu, es müsse wieder ein sozialer Druck entstehen, dass Gewalttaten nicht zum Alltag gehörten. In den vergangenen Tagen waren Brandsätze auf ein alternatives Wohnprojekt in Cottbus geworfen worden. In der Nähe eines alternativen Clubs gab es eine Brandstiftung und eine Scheibe des Büros der Cottbuser Grünen wurde eingeworfen. In allen drei Fällen besteht der Verdacht auf rechtsextremistische Täter. Das Wetter. Am Abend und in der Nacht im Norden und Osten wolkig, sonst überwiegend gering bewölkt oder klar, 7 bis 15 Grad. Morgen in der Südhälfte heiter bis sonnig und trocken, im Norden und Osten etwas Regen oder Schauer, Höchstwerte zwischen 20 und 30 Grad. Die weiteren Aussichten: am Sonntag in der Südhälfte oft sonnig und trocken, sonst unterschiedlich bewölkt mit Schauern und kurzen Gewittern, 20 bis 30 Grad. Das waren die Nachrichten.
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3: 23 Uhr, die Nachrichten. Zunächst die Übersicht. Im Bundeshaushalt für das kommende Jahr ist eine 8 Milliarden Euro höhere Neuverschuldung vorgesehen. Bundeskanzler Merz verspricht US-Präsident Trump ein größeres Engagement Deutschlands in der NATO. Fußball-Bundestrainer Nagelsmann und der Deutsche Fußballbund trennen sich mit sofortiger Wirkung. Die Meldungen im Einzelnen. Bundesfinanzminister Klingbeil plant für das kommende Jahr eine höhere Neuverschuldung, als zunächst vorgesehen war. In der Kabinettsvorlage, die am Montag besprochen werden soll, ist von knapp 119 Milliarden Euro die Rede, rund 8 Milliarden mehr als ursprünglich angepeilt. Der Entwurf liegt unter anderem der Deutschen Presseagentur vor. Auch die Ausgaben sind nun höher angesetzt, nämlich bei 555 Milliarden Euro, 12 Milliarden mehr als zunächst veranschlagt. Als im April die Eckwerte des Haushalts 2027 vorgestellt worden waren, hatte es noch eine Deckungslücke von 21 Milliarden Euro gegeben. Diese wurde geschlossen durch Einsparungen in mehreren Ministerien, einer neuen Plastikabgabe und den Zugriff auf knapp 7 Milliarden Euro an Rücklagen. Außerdem wird Geld aus dem Emissionshandel abgezweigt, das eigentlich in den Klima- und Transformationsfonds fließen sollte. Die Haushaltsvorlage soll am Montag im Bundeskabinett beraten und beschlossen werden. Die Unionsfraktion im Bundestag weist die Vorbehalte der Fraktion der Linken gegen das sogenannte Heizungsgesetz zurück. Der stellvertretende Unionsfraktionschef Müller sagte im Deutschlandfunk, die Opposition habe im parlamentarischen Verfahren ausreichend Gelegenheit gehabt, sich mit dem Gesetzentwurf auseinanderzusetzen. Die Linksfraktion hatte zuvor nach eigenen Angaben Klage beim Bundesverfassungsgericht eingereicht. Sie will verhindern, dass der Bundestag noch vor der Sommerpause über das Gesetz abstimmt. Zur Begründung hieß es, man sehe die Rechte der Abgeordneten eingeschränkt. Die klimapolitische Sprecherin der Linksfraktion Bock kritisierte unter anderem fehlende Berechnungen zur Klimawirkung. Unionsfraktionsvize Müller betonte, man habe alle verfassungsrechtlichen Fragen sorgfältig bewertet. Das sogenannte Heizungsgesetz, das eigentlich Gebäudemodernisierungsgesetz heißt, soll den Einbau neuer Öl- und Gasheizungen weiter erlauben. Gleichzeitig soll aber der Anteil CO2-neutraler Brennstoffe bis 2040 erhöht werden. Der deutsche Staat ist beim Stromnetzbetreiber TenneT eingestiegen. Er erwarb über die staatliche Förderbank KfW eine Minderheitsbeteiligung von 25,1%. Das teilte das Bundeswirtschaftsministerium mit. Die EU-Kommission in Brüssel hatte zuvor das Geschäft gebilligt. Deutschland zahlte für den Unternehmensanteil rund 3,3 Milliarden Euro. Das Bundeswirtschaftsministerium will mit dem Einstieg geplante Milliardeninvestitionen in das Stromnetz absichern. Im Zuge der Energiewende müssen tausende Kilometer neue Leitungen gebaut werden, damit der vor allem im Norden produzierte Windstrom in große Verbrauchszentren im Süden gelangen kann. TenneT Deutschland ist mit einem rund 14.000 Kilometer langen Höchstspannungsnetz der größte Übertragungsnetzbetreiber im Land. Der Bund ist mit dem Einstieg nun an 3 der 4 deutschen Stromübertragungsnetzbetreiber beteiligt. Die Mieten in den 40 größten deutschen Städten haben sich in den vergangenen 10 Jahren zum Teil deutlich erhöht. Das zeigt eine Erhebung im Auftrag des Deutschen Gewerkschaftsbunds. In Berlin stiegen die Angebotsmieten durchschnittlich um rund 77%, in Hamburg um gut 54% und in München um knapp 52%. Besonders hoch war die prozentuale Steigerung in Rostock mit 83%. DGB-Vizechef Körzel forderte mehr Investitionen in den sozialen Wohnungsbau und schärfere Regeln gegen Mietwucher. Bundeskanzler Merz hat den USA zugesagt, dass Deutschland mehr Verantwortung für die Sicherheit im euroatlantischen Raum übernehmen werde. Regierungssprecher Cornelius berichtete aus einem entsprechenden Telefonat des Bundeskanzlers mit US-Präsident Trump. Die NATO werde europäischer, damit sie transatlantisch bleiben könne, habe Merz argumentiert. Das Thema wird auf dem bevorstehenden NATO-Gipfeltreffen nächsten Dienstag in Ankara behandelt werden. Merz gratulierte Trump außerdem zum 250. Jahrestag der Unabhängigkeit der Vereinigten Staaten von Amerika. In dem Telefonat habe der Bundeskanzler die besondere Verbundenheit zwischen Deutschen und Amerikanern unterstrichen, teilte der Regierungssprecher mit. Die USA feiern an diesem Wochenende den 250. Jahrestag der Unabhängigkeit, unter anderem mit Paraden, Volksfesten und Feuerwerken.

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3: 0 Uhr, es ist Samstag, der 4. Juli, die Nachrichten. Bundesfinanzminister Klingbeil plant für das kommende Jahr eine höhere Neuverschuldung, als zunächst vorgesehen war. In der Kabinettsvorlage, die am Montag besprochen werden soll, ist von knapp 119 Milliarden Euro die Rede, rund 8 Milliarden mehr als ursprünglich angepeilt. Der Entwurf liegt unter anderem der Deutschen Presseagentur vor. Auch die Ausgaben sind nun höher angesetzt, nämlich bei 555 Milliarden Euro, 12 Milliarden mehr als zunächst veranschlagt. Als im April die Eckwerte des Haushalts 2027 vorgestellt worden waren, hatte es noch eine Deckungslücke von 21 Milliarden Euro gegeben. Diese wurde geschlossen durch Einsparungen in mehreren Ministerien, einer neuen Plastikabgabe und den Zugriff auf knapp 7 Milliarden Euro an Rücklagen. Außerdem wird Geld aus dem Emissionshandel abgezweigt, das eigentlich in den Klima- und Transformationsfonds fließen sollte. Die Haushaltsvorlage soll am Montag im Bundeskabinett beraten und beschlossen werden. Bundeskanzler Merz hat den USA zugesagt, dass Deutschland mehr Verantwortung für die Sicherheit im euroatlantischen Raum übernehmen werde. Regierungssprecher Cornelius berichtete aus einem entsprechenden Telefonat des Bundeskanzlers mit US-Präsident Trump. Die NATO werde europäischer, damit sie transatlantisch bleiben könne, habe Merz argumentiert. Das Thema wird auf dem bevorstehenden NATO-Gipfeltreffen nächsten Dienstag in Ankara behandelt werden. Merz gratulierte Trump außerdem zum 250. Jahrestag der Unabhängigkeit der Vereinigten Staaten von Amerika. In dem Telefonat habe der Bundeskanzler die besondere Verbundenheit zwischen Deutschen und Amerikanern unterstrichen, teilte der Regierungssprecher mit. Die USA feiern an diesem Wochenende den 250. Jahrestag der Unabhängigkeit, unter anderem mit Paraden, Volksfesten und Feuerwerken. In mehreren Bezirken der von Russland besetzten ukrainischen Halbinsel Krim ist der Strom ausgefallen. Das bestätigte der von Moskau eingesetzte Gouverneur. Er berichtete von täglichen Drohnenangriffen der ukrainischen Armee auf das Stromnetz der Krim. Unterdessen gab der Kreml die Eroberung der ostukrainischen Industriestadt Kostjantinivka bekannt. Die ukrainische Seite kommentierte die Meldung aus Russland zunächst nicht. Zuletzt hatte das ukrainische Militär eine schwierige Lage in der bereits schwer zerstörten Stadt eingeräumt. In der ukrainischen Hauptstadt Kiew gedachten die Menschen der Opfer des russischen Luftangriffs am Vortag. Bürgermeister Klitschko erklärte den heutigen Freitag zu einem Trauertag. Nach jüngsten Angaben der Rettungsdienste wurden mindestens 30 Menschen getötet und mehr als 90 verletzt. In Erfurt beginnt heute der Bundesparteitag der AfD. Im Mittelpunkt des zweitägigen Treffens in der Landeshauptstadt von Thüringen steht die Neuwahl der Parteispitze. Die AfD wird derzeit von den Co-Vorsitzenden Weidel und Krupalla angeführt. Die Polizei in Erfurt erwartet rund 50.000 Gegendemonstranten. Bereits gestern Abend gab es erste Veranstaltungen. Unter anderem lud der Deutsche Gewerkschaftsbund zu einem Stadtrundgang ein mit dem Titel »Aus der Geschichte lernen – Erfurt im Nationalsozialismus«. In Cottbus hat Oberbürgermeister Schick die Menschen aufgerufen, deutliche Haltung gegen Hass und rechtsextreme Gewalt zu zeigen. Der SPD-Politiker sagte dem RBB, Gewalttaten seien eine rote Linie, die nicht überschritten werden dürfe. Dies müsse in der Zivilgesellschaft viel deutlicher hervorgehoben werden. Schick fügte hinzu, es müsse wieder ein sozialer Druck entstehen, dass Gewalttaten nicht zum Alltag gehörten. In den vergangenen Tagen waren Brandsätze auf ein alternatives Wohnprojekt in Cottbus geworfen worden. In der Nähe eines alternativen Clubs gab es eine Brandstiftung und eine Scheibe des Büros der Cottbuser Grünen wurde eingeworfen. In allen drei Fällen besteht der Verdacht auf rechtsextremistische Täter. Bei der Fußballweltmeisterschaft in Nordamerika ist Ägypten in das Achtelfinale eingezogen. Die ägyptische Nationalmannschaft schlug die Auswahl aus Australien im Elfmeterschießen mit 4:2. Das Wetter? In der Nacht im Norden und Osten wolkig, sonst überwiegend gering bewölkt oder klar, 7 bis 15 Grad. Am Tag in der Südwesthälfte heiter bis sonnig und trocken. Im Norden und Osten etwas Regen oder Schauer, Höchstwerte zwischen 19 und 30 Grad. Die weiteren Aussichten: am Sonntag im äußersten Süden oft sonnig und trocken, sonst meist stark bewölkt mit Schauern und kurzen Gewittern, 20 bis 31 Grad. Das waren die Nachrichten.
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1: 1 Uhr, die Nachrichten. Zum Bundesparteitag der AfD in Erfurt werden heute Tausende zu Protestveranstaltungen erwartet. Ein Aktionsbündnis hat die Blockade von Zufahrtsstraßen angekündigt. Mehrere tausend Polizisten sind im Einsatz. Am Abend gab es bereits erste Veranstaltungen. In der Andreaskirche versammelten sich hunderte Menschen zu einem Treffen des Bündnisses Widersetzen. Dabei wurde zur Achtung der Menschenwürde aufgerufen. Sie gelte auch für Polizisten oder politische Gegner. In der St. Martini-Kirche fand ein Friedensgebet im Beisein von Bundestagsvizepräsident Ramelow, Die Linke, statt. Der Deutsche Gewerkschaftsbund hatte zu einem Stadtrundgang eingeladen unter dem Titel »Aus der Geschichte lernen, Erfurt im Nationalsozialismus«. Die AfD hält ihren zweitägigen Bundesparteitag auf dem Messegelände ab. Erwartet werden mehrere hundert Delegierte und Gäste. Der Erfurter AfD-Bundesparteitag findet genau 100 Jahre nach dem NSDAP-Reichsparteitag vom 3. und 4. Juli 1926 im nahegelegenen Weimar statt. Laut dem Dresdner Historiker Jörg Ganzenmüller sendet die AfD mit dem Termin ein Signal der Verbundenheit an die rechtsextreme Szene, der die Geschichte der NSDAP geläufig sei. Bundesfinanzminister Klingbeil plant für das kommende Jahr eine höhere Neuverschuldung, als zunächst vorgesehen war. In der Kabinettsvorlage, die am Montag besprochen werden soll, ist von knapp 119 Milliarden Euro die Rede, rund 8 Milliarden mehr als ursprünglich angepeilt. Auch die Ausgaben sind nun höher angesetzt, nämlich bei 555 Milliarden Euro, 12 Milliarden mehr als zunächst veranschlagt. Als im April die Eckwerte des Haushalts 2027 vorgestellt worden waren, hatte es noch eine Deckungslücke von 21 Milliarden Euro gegeben. Diese wurde geschlossen durch Einsparungen in mehreren Ministerien, einer neuen Plastikabgabe und den Zugriff auf knapp 7 Milliarden Euro an Rücklagen. Außerdem wird Geld aus dem Emissionshandel verwendet, das eigentlich in den Klima- und Transformationsfonds fließen sollte. Aufgrund niedriger Pegelstände haben die Bezirksregierungen Köln und